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1: 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Einen wunderschönen guten Morgen wünsche ich euch. Habt ihr heute schon gelacht? Montag ist's. Ja, vielleicht fällt's dem einen oder anderen doch ein bisschen schwerer. Aber genau deshalb ist es so wichtig, Montag in der Früh Mundwinkeln hoch und eine Minute gemeinsames Lachen. Zumindest wenigstens ein gemeinsames Schmunzeln. Und ihr wisst ja, der Lachmuskel, der drückt auf einen Nerv und der Nerv schickt die Information ans Gehirn. Hey, heute geht's uns gut! Toll! Ha! Und es wird in dem Moment wird ein Schalter umgelegt und es werden dann Freudenhormone, Endorphine produziert, auf Teufel komm raus. Also eine Minute lachen, auch wenn es vielleicht ein bisschen verzwickt ist. Probiert es, Mundwinkeln auseinander. Eine Minute.

0: Ja, es kann. Leute, ich bin heute in der Früh mit Kopfschmerzen ins Studio gekommen und das Lachen hat sie verschwinden lassen. Ja, sie sind wirklich weg. Was der Volksmund weiß, muss ja an und für sich, ja, es muss es bestätigt werden, ne? Es muss wissenschaftlich untersucht werden. Dieser Slogan, Lachen ist gesund oder Lachen ist die beste Medizin. Und das ist ja auch mittlerweile wissenschaftlich bewiesen. Humor ist eine der besten Strategien gegen Stress und Ärger. Wirklich, Leute, glaubt's mir. Doch oft, wirklich allzu oft, höre ich von Menschen den Satz, ich würde ja gerne, aber heute bin ich wirklich nicht in der Stimmung oder heute bin ich wirklich nicht aufgelegt. Da habe ich eine wunderbare Nachricht für alle die nicht lachen oder keine Zeit haben zum Lachen. Humor kann man lernen. In der Psychologie, da spricht man von den 5 Stufen der Humorfähigkeit, die wir im Leben wie eine Treppe emporsteigen können, um im Alltag diese wunderbare, fliehende Leichtigkeit des Flow zu erreichen. Gehen wir sie heute mal Schritt für Schritt durch. Die erste Stufe, das ist das passive Mitlachen. Das ist jetzt die Basis. Nehmen wir mal da an, das ist die Basis. Wir lassen uns von anderen anstecken. Wenn jemand herzhaft lacht, schwingen wir einfach mit, ohne großartig darüber nachzudenken. Die zweite Stufe. Das ist die Freude am Unsinn. Hier kann man das Kind in uns entdecken. Oder ihr entdeckt das Kind in euch. Wir fangen an, absurde Dinge oder Witze oder Slapstick-Momente für lustig zu finden. Und erlauben unserem Geist, unserem Verstand, einmal Pause zu machen. Dann kommen wir zur dritten Stufe, die humorvolle Perspektive. Ja, das ist die Stufe, auf der wir aktiv nach dem Witz im Alltag suchen. Nicht mehr. Wir gehen wirklich auf die Suche nach etwas, was uns wieder in diesen Flow bringt. Wir fangen an vielleicht mit kleinen Missgeschicken. Wie zum Beispiel, Mensch, jetzt habe ich schon wieder den Schlüssel vergessen. Das ist nicht mehr eine Katastrophe, sondern einfach mit einem Schmunzeln darüber zu sehen und den Schlüssel zu holen. Dann kommen wir zur vierten Stufe. Das ist der schöpferische Humor. Wir werden selbst aktiv. Also es muss nicht eine Situation von außen an einen herankommen, sondern man setzt selber die Aktion. Wir werden selbst aktiv, vielleicht mit einer lustigen Geschichte oder auch vielleicht mit einem Witz, der euch heute einfach nicht aus dem Kopf gehen mag. Oder Situationen durch einen humorvollen Spruch bewusst zu entschärfen. Ja. Also, da sind wirklich, da ist der Fantasie keine Grenzen gesetzt. Die fünfte Stufe, das ist jetzt die Königsklasse. Nämlich, über sich selbst lachen zu können. Das ist wirklich die höchste Stufe. Wenn uns ein Fehler läuft, wir uns nicht mehr ärgern, nein, sondern wir nehmen uns selbst nicht mehr so ernst und befreien uns durch ein herzhaftes Lachen über die eigene Tollpatschigkeit, ob das jetzt, ja, Gottes Willen, der ausgeschüttete Kaffee oder am WC zu sitzen und kein WC-Papier, Toilettenpapier in greifbarer Nähe zu haben, ist sicher euch schon, jeden Einzelnen von euch schon einmal passiert. Und habt euch da geärgert, na bitte, muss doch nicht sein. Um heute direkt auf die Stufe 4 und 5 zu klettern, machen wir eine fantastische Übung. Leute, das ist das, ihr könnt es mitmachen, das ist das spitze Lachen. Denkt kurz an einen Moment, wo euch heute oder vielleicht auch in der vergangenen Woche etwas, ja, Tollpatschiges passiert ist. Vielleicht habt ihr wirklich den Kaffee verschüttet oder ihr steht vor dem Kühlschrank und habt nicht mehr gewusst, was ihr herausnehmen wolltet. Oder sonst irgendwelche Kleinigkeiten, die, ja. Und anstatt zu schimpfen, strecken wir nun beide Arme in die Höhe und die Daumen zeigen nach oben. Und dann rufen wir laut und lachend aus vollem Hals: Spitze hast du das gemacht! Das ist spitze! Könnt ihr euch, die ältere Generation wird sich vielleicht noch daran erinnern können, an Hans Rosenthal, da hat es so eine Fernsehsendung, ein Quiz hat es da gegeben, wo er, wenn die Kandidaten 100% erreicht haben, dann ist der Hans Rosenthal in die Luft gehüpft und hat gesagt, das war spitze! Spürt ihr jetzt? Naja, jetzt wird es ja gleich nicht unmittelbar hinterher oder davor einen kleinen Fehler euch passiert sein, aber macht es einmal und statt dass euch ärgert, lacht und sagt, das habe ich wieder spitze hingekriegt. Spürt ihr dann? Und das müsst ihr dann wirklich, da müsst ihr dann drauf achten, wie sich dann eure innere Verkrampfung sofort auflöst. Und dann, ja Leute, und dann durch den Joy-Flow der Körper durchflutet wird. Ha! Ihr habt eure Humorfähigkeit gerade ganz, ganz aktiv trainiert. Und jetzt da habe ich ein passendes Motto dazu. Das stammt vom Humorforscher Willibald Ruch und ist wirklich ein echter Kraftsatz. Wer lachen kann, hat keine Angst. Und wer keine Angst hat, verändert die Welt. Ja, Leute. Ich wünsche euch eine wunderschöne, lebendige Woche auf eurer ganzen persönlichen Humortreppe. Geht Stufe für Stufe nach oben und bleibt im Fluss. Bis zur nächsten Woche. Eure Maria Kerbler.
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3: Sie hören Radio Frequenz, das freie Radio im Ennstal, direkt aus den Studios in der Kulturstraße 9 in Liezen. Am Mikrofon begrüßt Sie Ernst Nussbaumer, wie immer mit guter Laune und ohne versteckte Werbung. Heute ist Montag, der 15. Juni 2026. Heute im Infopoint Melanie Bicknitter, Diplom-psychosozialer Coach, Bestseller-Autorin, Selbstliebe-Mentorin und Podcasterin. Sie spricht über ihr neues Buch und darüber, wie wir dem ständigen Funktionieren, Perfektionismus und den Druck, immer mehr leisten zu müssen, entgegenwirken können. Außerdem geht es um Italien als Sehnsuchtsort und darum, was wir von der italienischen Lebensart für mehr Gelassenheit und Lebensfreude lernen können.

Zuerst aber guten Morgen aus der Wetterredaktion. Die Messwerte von heute 8.30 Uhr lagen zwischen 9 Grad in Bad Middendorf, 11 Grad in Gröbming, 11 Grad in Mooslandl, 8 Grad in der Ramsau und 11 Grad in Admont. Wie schaut's aus heute am Montag? Am Montag sorgt schwacher Tiefdruckeinfluss noch einmal für leicht wechselhaftes Wetter, während sich im Norden im Laufe des Tages mit lebhaftem Nordwestwind meist trockenes Wetter durchsetzt und sich immer öfter die Sonne in Szene setzt, kann es vor allem entlang und südlich des Randgebirges bei zunehmender Quellbewölkung, speziell am Nachmittag, noch einmal mit gewitterigen Schauern zu rechnen. Nach Frühwerten zwischen 10 und 14 Grad liegen die höchsten Temperaturen zwischen 19 und 21 Grad. Es wird damit der kühlste Tag der Woche. Morgen am Dienstag. Der Dienstag bringt in der Steiermark bis Mittag verbreitet sehr sonniges Wetter. Später am Tag ziehen aus Nordwesten ein paar dichtere Wolkenfelder durch, dann dort können sich auch größere Quellwolken aufbauen. Für Schauer reicht es aber nur ganz vereinzelt und die Sonne scheint auch am Nachmittag immer wieder. Frühtemperaturen zwischen 6 und 11 Grad, Höchstwerte bei angenehmen sommerlichen 22 bis 25 Grad. Im Norden weht teils spürbarer Nordwestwind. Übermorgen am Mittwoch steht ein sommerlich warmer und meist sonniger Tag bevor. Gänzlich ungetrübt wird es aber nicht sein. Zeitweise ziehen ein paar Wolken durch, speziell über den Bergen sind nachmittags auch lokale Schauer oder Gewitter nicht ausgeschlossen. In der Obersteiermark weht teils lebhafter Nordwestwind. Ansonsten bleibt der Wind eher schwach bis mäßig. Die Frühtemperaturen reichen von 10 bis 14 Grad. Die Tageshöchstwerte liegen zwischen 25 und 29 Grad.

0: 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Auch Italien als Sehnsuchtsort und die Frage, was wir von dieser Lebenshaltung lernen können, spielt dabei eine zentrale Rolle. 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Bevor sie aber jetzt anfangen, ihr komplettes Leben neu zu organisieren, hören sie erst einmal hin. Hier kommt die Aufzeichnung unseres Interviews mit Melanie Bittner. Viel Vergnügen beim Zuhören.
1: Liebe Hörerinnen und Hörer, da ist wieder der Ernst Nussbaum und bin für euch wieder unterwegs, heute im Kino Gröbming. Und im Kino Gröbming gibt es heute eine Buchpräsentation und einen Vortrag von der Melanie Bittner. Stimmt das?
2: Das stimmt, ja.
1: Super gelernt, oder?
2: Ja.
1: Die Melanie Bittner ist jetzt vor meinem Mikrofon. Liebe Melanie, ich darf Melanie sagen.
2: Ja.
1: Was können Sie und dürfen Sie die Zuseherinnen und Zuseher heute von dieser Veranstaltung erwarten?
2: Ja, Sie dürfen sich eine waschechte Steirerin erwarten, die in die Heimat zurückgekehrt ist mit ihrem mittlerweile 8. Buch. Und ja, das ist ein sehr spezielles Buch, weil eigentlich habe ich jahrelang immer Ratgeber geschrieben. Aber die Steirer mögen das ja nicht so gern, vom Rat erschlagen zu werden. Deswegen habe ich mir was anderes einfallen lassen und habe eine Geschichte geschrieben, eine Reise, die nach Italien geht. Und die Protagonistin selbst, die Lena, auch eine Österreicherin, die lernt auf ihrer Reise so verschiedene Dinge, die ihr im Leben weiterhelfen. Das heißt, da geht es viel darum, dass es im Leben nicht immer um Leistung geht, sondern sehr oft ums Genießen, dass wir nicht dafür geliebt werden, dass wir leisten und perfekt sind, sondern für ganz viele andere Dinge, dass Perfektionismus eigentlich gar nicht sympathisch ist und uns im Leben nicht wirklich weiterbringt und um vieles, vieles mehr.

0: Wenn ich mir jetzt den Titel anschaue, Wiedersehen mit mir selbst, zwischen Pasta und Limoncello. Ein Sommer, der nach Sehnsucht, Loslassen und Neuanfang schmeckt. Ein langer Titel, ein langer Text.
1: Das war schon der Subtitel dabei.
0: Ein langer Titel, ein langer Text.
1: Das war schon die halbe Geschichte.
0: Aber wie bist du dazu gekommen, dieses Buch, das ist inzwischen ein achtes, glaube ich, oder?
1: Ja.
0: Habe ich eh nicht verhört?
1: Mhm.
0: Den achtes zu schreiben und vor allem, was mich sehr interessiert, eine Reise zu dir. Warum?
1: Warum? Ja, da müssen Sie ganz weit vorne angefangen. Also generell, dass ich solche Bücher schreibe, ist meine persönliche Geschichte. Ich bin mit circa 30 Jahren schwer erkrankt und lange Zeit wusste niemand, was ich habe. Und mir hat weder Morphium noch sonst eine Therapie geholfen. Und ich habe dann über Mentaltraining, also mit der Arbeit, mit den eigenen Gedanken, mit den eigenen Muster, die man immer so hat, die oft gar nicht so vorteilhaft sind, mir begonnen, selbst zu helfen. Und so hat es dann begonnen, dass ich begonnen habe, darüber zu schreiben, was man so mit den eigenen Gedanken tun kann, damit man im Leben ein bisschen glücklicher wird, damit es leichter wird, damit man nicht immer grimmig ist, damit man vielleicht auch nicht so schnell mental nicht mehr gesund ist. Und deswegen dieses Thema, die Reise zu mir zurück. Das heißt, meine ganze Arbeit dreht sich immer darum, Menschen zu inspirieren, dass sie mehr zu sich selbst zurückfinden. Und der Rest vom Titel, der verratet auch ganz viel über mich und über das Leben, weil zwischen Limoncello und Pasta ist der zweite Teil. Der erste Teil war ja Wiedersehen mit mir selbst zwischen Pizza und Aperol. Das liegt einfach daran, dass ich, wie alle Steirer, einfach sehr gerne genieße. Und ich meine, Italien ist für uns ja quasi alle ein Katzensprung und hat einfach so ein besonderes Flair. Und das soll im Buch eben mitschwingen, diese Leichtigkeit von Italien. Man lernt was, es gibt natürlich Ratschläge, die schön verpackt sind, aber keiner oder wenig Menschen mögen Seminare. Und deswegen eben diese Reise, wo man auch viel genießen darf dabei und sich ein bisschen erinnert, vielleicht auch selbst an den ein oder anderen Urlaub und eine Geschichte, weil es einfach angenehmer ist als in einem trockenen Seminar zu sitzen.

0: wieder eine Reise zu dir. Du hast gesagt, du warst einmal schwer krank. Glaubst du nie da, dass einfach der Mensch und der Körper ein Wunderding ist und dass der Mensch, der Geist und der Körper zusammen sich auch selbst wieder heilen kann?
1: Also ich glaube auf jeden Fall, dass der Körper und der Geist ganz eng miteinander verbunden sind. Ich kann auch kurz den Ausgang verraten. Also man dachte ja dann damals sehr viele Jahre lang, dass ich rein psychosomatisch erkrankt bin. Irgendwann habe ich das natürlich auch geglaubt und deswegen ja mit Mentaltraining begonnen. Und 13 Jahre später hat sich dann herausgestellt, das war nicht psychosomatisch, sondern es war eine Erkrankung. Also eigentlich eine übersehene Diagnose. Und da ich das ja nicht wusste und dachte, es wäre psychosomatisch, habe ich mit Mentaltraining es geschafft, trotzdem schmerzfrei zu werden, obwohl es eigentlich eine körperliche Ursache hatte. Das heißt, ich bin stark davon überzeugt, dass der Körper und der Geist sich extrem stark beeinflussen lassen. Ich meine, es gibt nicht umsonst den Placebo-Effekt.
0: Melanie, glaubst du nicht da, dass die Menschen und die Leute viel zu wenig auf sich selbst hören? Der Körper sagt dann ja alles, was er will, was er tun will, was er braucht. Dass das irgendwann einmal verloren gegangen ist oder vergessen worden ist, dass man auf sich selber hört, weil er sagt ja alles, was er will. Nur glaube ich, achten die Leute nicht mehr drauf, oder?
1: Ja, ich würde auch sagen, das ist auch ein bisschen die Metapher von dem Buch, dieses Wiedersehen mit sich selbst. Das ist ein bisschen so, wir kommen auf diese Welt und dann kommen so Schichten auf uns drauf, was die anderen wollen, was die anderen sagen, wie sie was gehört, wie man etwas macht. Ich glaube, das kennen sehr viele sehr gut. Und irgendwo darunter ist die innere Stimme, die eigentlich eh weiß, was uns gut tut. Aber oft sind so viele Erwartungen und was sagen die Nachbarn und was sagt die Gesellschaft darüber, dass wir die gar nicht mehr hören. Und darum geht es eigentlich, das ist auch der Kern des Buches. Wie kann ich in diese Schichten wieder ein bisschen runterglauben, damit ich wieder diese tiefe innere Stimme in mir höre?
0: Melanie, hast du vor deiner Erkrankung schon geschrieben oder nach deiner Erkrankung mit dem Ganzen angefangen? Schreiben, Vorträge machen, Podcasten und, und. Oder war das vorher schon?
1: Also vorher habe ich schon mal damit begonnen zu schreiben. Ich glaube, mit 21 oder so wollte ich schon ein Buch verlegen. Es war immer schon mein Kindheitstraum. Hat halt nur niemanden interessiert. Also habe ich viele, viele Verlage angeschrieben, aber es hat niemanden interessiert. Dann habe ich es lange Zeit gelassen und erfolgreich wurde ich dann erst nach meiner Erkrankung. Also diese Podcasts und Mentaltraining und so weiter, das hat erst danach begonnen, ja.
0: Das hat erst danach begonnen. Du sagst, Verlage das Buch dann geben. Ich habe auch sehr viele Interviews mit Schriftsteller und die sagen, es wird immer schwieriger, einen Verlag zu finden, der was ein Buch verlegt oder bringt, weil einfach irrsinnig viel am Markt ist. Gibt dir das auch so vor, dass einfach irrsinnig viele Bücher schreiben und glauben, sie müssen jetzt an die Öffentlichkeit treten mit irgendwas und die Verlage eigentlich überfordert sind mit dem Ganzen? Habe ich vor zwei, drei schon gehört und ist das so? Ich habe keine Ahnung.
1: Das ist die Realität und da muss ich jetzt aber ganz unbescheiden sagen, gehört nicht zu den Autoren, die sich jetzt einen Verlag suchen müssen. Mittlerweile gehöre ich da in meinem Genre zu den, im deutschsprachigen
0: Doch.
1: Raum könnte ich mir einen Verlag sehr gut und gerne aussuchen. Aber es stimmt natürlich, also bei mir ist es so, mein letztes Buch war mit Abstand mein erfolgreichstes, das hat sich 100.000 Mal verkauft. Und der durchschnittliche Autor liegt mit seinen Buchverkäufen unter 4.000 Stück. Und das ist natürlich für den Verlag dann irgendwann nicht mehr rentabel. Das heißt, ja, es gibt einfach viel mehr Autoren, die gerne Bücher schreiben würden, als es überhaupt einen Markt gibt. Also die Buchbranche ist gar nicht so einfach und muss die Wahrheit sagen, es ist auch nicht so romantisch, wie man glaubt. Man ist einfach ein Top-Autor, das reicht nicht, sondern man muss auch tatsächlich darüber hinaus sich und seine Arbeit in der Welt vermarkten, damit das überhaupt funktioniert, weil das kann ein Verlag gar nicht bewerkstelligen ohne einen engagierten Autor.
0: Melanie, warum glaubst du, hast du so einen Erfolg gehabt? Du hast ihn immer noch. Was ist der Grund dafür? Ist es einfach das Thema? Oder ist es einfach die Auftreten, wie du schreibst? Was ist der Grund dafür? Was glaubst du, dass der Grund ist?
1: Ja, erstens, weil ich heute Steirerin bin und so sympathisch. Na, ich glaube, der Grund ist, dass ich immer angefangen habe mit dieser Krankheitsgeschichte, mit dieser Heldengeschichte. Ich erzähle immer aus meiner Perspektive heraus, was ich gelernt habe. Es ist nicht so, dass das unbedingt 20-Jährige interessiert. Das heißt, die Menschen, die das interessiert, die sind gleich alt oder älter wie ich und die wollen vor allem eins nicht, ja, dass man da steht und sie irgendwie beratschlagt und irgendwas besser weiß. Und ich glaube, diese Art und Weise, dass ich von mir und meinen Erfahrungen erzähle und etwas anbiete, anstatt zu sagen, so kehrt's oder so geht's, ist so ein Grund, warum das die Menschen sehr gerne annehmen. Und der andere Grund, es sind wahrscheinlich verschiedene Dinge, ja. Also wenn mir jetzt dieses Social Media Ding überhaupt keinen Spaß machen würde, wenn ich sagen würde, Marco, kann ich nicht da im Radio reden, das ist nichts für mich. Also wenn diese ganzen anderen Dinge nicht dazu passen würden, könnte ich natürlich auch das, was ich mache, nicht selbst vermarkten. Also ich glaube, es ist einfach ein Mix aus, ich liebe das, was ich tue. Ich bin einfach gern draußen mit Podcasts, mit Menschen auf Social Media, rede gern mit denen. Und diese Kombination macht den Erfolg möglich und eben auch nicht dieses, so da bin ich jetzt von oben herab, ich stehe mir vor Bühne und sage den Leuten, wie das Leben funktioniert, sondern eher aus meiner eigenen Schmerzgeschichte heraus. Das ist das, was die Leute interessiert, was sie gerne hören. Und jetzt nicht nur aus der großen Schmerzgeschichte heraus, sondern auch aus Alltagssituationen heraus. Wie gehe ich damit um und nicht, wie sollst du das machen?
0: Melanie, glaubst du nicht da, dass sehr, sehr viele Leute, vor allem junge Leute, in die sozialen Medien flüchten? Aus welchem Grund da immer? Dass es einfach irgendein Ort Flucht ist von der Realität. Und dass es eigentlich für Menschen an sich nicht sehr gut ist. Weil einfach immer diese Einflüsse von außen kämen, von außen, alles mögliche, Podcast, wurscht was, ist das gut, glaubst du, vor allem für junge Leute?
1: Also Podcast würde ich jetzt nicht zu Social Media geben, das ist wie Radio, da muss man schon länger als 30 Sekunden Aufmerksamkeitsspanne haben. Aber grundsätzlich würde ich Social Media niemals ganz verteufeln. Ich finde, es gibt eine oder zwei gute Sachen an Social Media, aber prinzipiell ist es natürlich sehr schwierig. Erstens einmal dieses ständige Vergleichen. Gerade bei jungen Menschen, die sind da nicht reflektiert, die vergleichen sie permanent völlig unreflektiert. Das heißt, sie vergleichen sie immer mit den Besten, mit den Schönsten, mit den Schlanksten. Sie stehen immer schlechter da als mit dem sie vergleichen. Zweitens ist es ja für unser Gehirn eine Katastrophe, dieser ständige kurze Dopaminkick. Also man merkt es dann ja, dass immer weniger junge Leute lesen, weil du musst ja ganze Seiten, muss ich mir ja 1,5 Minuten
0: Geht nicht mehr.
1: konzentrieren, damit überhaupt mal was passiert. Also von dem her ist es nicht ideal. Ich würde es aber nicht abschaffen, ich würde eher sagen, ein besserer Umgang damit wäre gefragt. Weil ich finde Social Media auf der einen Seite deswegen gut, weil jeder die Chance hat, jeder hat die gleiche Chance hinzugehen und zu sagen, schau, ich mache das, das und das und das. Ich hatte niemanden beim Fernseher, keinen Onkel, niemanden, der mir besonders sympathisch ist, wo ich hingehen konnte. Das, und früher hat es halt so funktioniert, entweder hast du ein Kind oder hast du einen Klick gehabt und dann hast du mit deinen Dingen die Welt gehen können. Jetzt kannst du auf Social Media gehen und du kannst dir natürlich selbst beweisen. Deswegen finde ich Social Media prinzipiell eine gute Sache. Also du kannst Menschen erreichen und jeder hat die gleiche Chance. Und du kommst natürlich schon, wenn du den richtigen Kanälen folgst und wenn du das ein bisschen bewusster machst, auch zu guten Inhalten und zu Inspiration. Aber man darf sie natürlich nicht vom Algorithmus veräppeln
0: Wollte
1: lassen.
0: gerade sagen, glaubst du nicht, dass diese Algorithmen merken, was du willst? Und die spüren dir genau das vor, was du eigentlich irgendwann einmal eingeben hast. Sei es wurscht was, wenn du das zwar über Google eingibst, der Algorithmus merkt sich das und da spürt dir dann immer das vor, was du eigentlich eh willst.
1: Ja,
0: Das ist
1: das.
0: eigentlich aber die große Gefahr, dass man dann sehr engstirnig wird.
1: Ja.
0: Vor allem das liest, glaubt oder nicht, das weiß ich gar nicht beurteilen. Und dass das für, vor allem für junge Leute nicht sehr gut ist, dass sie die da irgendwo auf ihr eigenes Gefühl verlassen sollen. Mehr.
1: Ja,
0: Aber
1: ich glaube,
0: wenn sie es nicht kennen.
1: das ist generell die Herausforderung, weil wenn sie es nicht auf Instagram machen, dann gehen sie auf ChatGPT und der bestätigt auch die eigene Meinung und die eigene Weltansicht. Bei Instagram sehe ich tatsächlich ein bisschen die Verblödung im Vordergrund, weil mittlerweile wird ja nicht einmal mehr geschaut, was du suchst, sondern Wie finde ich die einfachste Synapse in deinem Gehirn, damit du da länger am Video bleibst? Und meistens ist es irgendwie, jemand schmeißt einen Ball in ein Glasl oder ein Kotz fällt von einer Couch runter. Also es sind nicht sehr hochtrabende Videos, das ist eigentlich wirklich Zeitverschwendung, die uns aber fesselt. Also es ist so aufgebaut, dass es uns fesselt. Und ich glaube, das Einzige, was man bewusst machen kann, ist, dass man sagt, ich folge den Kanälen XY, die interessieren mich, dass ich wirklich so, da schaue ich rein, zwei, dreimal die Woche und dann schaue ich mir an, was haben die 7 Kanäle, die mich interessieren, gepostet und zack, steige ich wieder aus. Also selbst bestimmen, was schaue ich da an und eigentlich nicht von irgendeinem Algorithmus bestimmen lassen, wie ich jetzt meine nächsten Stunden oft verbringe, wenn man da einmal drinnen ist, ja.
0: Du hast vorher gesagt, ein Buch lesen, eine Seite, da geht die steigen dann aus, weil es einfach diese Lesekraft, die wir haben, dass wir einfach eine ganze Seite lesen können. Ich finde das sehr, sehr schade.

0: Und du schreibst trotzdem viele Bücher und hast trotzdem einen Riesenerfolg. Die müssen das Buch ja lesen,
1: Ja,
0: oder?
1: ich denke mal, also ich spreche jetzt ja nicht von meiner Zielgruppe. Ich habe, denke ich, schon eine sehr bewusste Zielgruppe. Erstens mal fängt es beim Alter an, also es geht von 35 bis, ich mache ja Kurse und Ausbildungen. Meine älteste Teilnehmerin ist gerade 78. Das ist schon mal das eine, da geht man reflektierter an die Sache heran. Und es ist natürlich Gott sei Dank nicht jeder so. Also vielleicht, wenn man jetzt an sich selber denkt, wenn man da ist und gerne Bücher liest, dann weiß man das zu schätzen. Man setzt sich hin, man schlägt dieses Buch auf und keiner bestimmt dein Tempo. Du bestimmst, in welchem Tempo du diese Geschichte liest. Nicht wie in der Arbeit, nicht wie auf Social Media, sondern du kommst eigentlich total wieder in dein Tempo an. Und ja, und für mich als Autor ist es das Schönste, weil ich habe länger Zeit als 30 Sekunden, um meine Botschaft rüberzubringen, ja.
0: Melanie, was machst du unseren, vor allem, ich sage mal jetzt mit Absicht, jüngeren Hörerinnen und Hörer mitgeben für die Zukunft?
1: Was möchte ich Ihnen mitgeben? Ja, ich möchte Ihnen vielleicht eine kleine Übung mitgeben. Wenn Sie sich vorstellen, kommt in meinem Buch vor, so ähnlich die Übung, wenn Sie sich mal vorstellen, dass Sie in einigen vielen Jahren 80 werden, zu Ihrem 80. Geburtstag. Und wenn Sie sich da vorstellen, dass Ihr bester Freund oder Ihre beste Freundin eine Rede über Sie und Ihr Leben schreibt. Und die Rede ist natürlich so geschrieben, dass du dann, wenn du diese Rede hörst mit 80, dir denkst, wow, ich habe alles gemacht und alles geschafft und alles gelebt, was ich leben wollte. Was würde dann in dieser Rede drinnen stehen? Ja, und das wäre eine kleine Aufgabe oder ein kleiner Impuls, wenn das jemand machen möchte, einfach diese Rede zu schreiben, weil man daraus ganz, ganz wertvolle Erkenntnisse für sich ziehen kann, wo man vielleicht auch jetzt schon im Leben einiges mitnehmen kann und seine Werte besser finden kann.
0: Da merkt man, Melanie, dass du in diesen Dingen sehr geübt bist. Stimmt das?
1: In diesen Dingen, ja, also
0: So, gell?
1: ja, das ist mein Beruf oder meine
0: Das
1: Berufung.
0: magst du aber sehr, sehr gut. Gibt's schon wieder im Kopf vielleicht ein neues Projekt?
1: Ich schreibe natürlich schon am dritten Teil.
0: Ah, schon. Das ist sehr gut.
1: Ja, ich schreibe so viele Teile, bis es dann verfilmt wird. Das ist die Idee. Und ja, also ich mache ja auch Kurse oder Ausbildungen und da bin ich auch gerade dran, dass ich eine vollumfängliche Ausbildung mache für Menschen, die beruflich etwas Ähnliches gerne machen würden. Ja.
0: Melanie, dein persönlicher Wunsch an die Zukunft.
1: Mein persönlicher Wunsch an die Zukunft. Ich würde sagen, das Haus am Meer fährt noch.
0: Glaubst du, dass das so ideal wäre?
1: Das weiß ich nicht, ob es ideal wäre, aber es wäre einfach.

0: aber immer zu kalt. Also von mir aus dürfte es ruhig.
1: Gibt es sonst irgendeinen Wunsch, was du hast?
0: Gibt es sonst noch einen Wunsch? Ah, ich habe viele Wünsche, aber keine, die ich jetzt so unbedingt brauchen würde. Na, ich glaube, also dieses Haus am Meer oder Wohnung am Meer, das ist einfach so eine Idee, die man einmal
1: Steht
0: erfüllen
1: irgendwo.
0: muss.
1: Das ist irgendwo und.
0: Ja, genau. Also ich habe mir schon so viel in meinem Leben erfüllen dürfen und das ist etwas, was noch offen ist, genau.
1: Was mir sehr gut gefällt an dir ist, du strahlst irgendwo so eine gewisse Zufriedenheit aus. Das hat man nicht oft, wenn man einen Interviewpartner oder Partnerin hat. Das gefällt mir sehr gut. Liebe Melanie, vielen herzlichen Dank. Viel Erfolg für den heutigen Abend.
0: Okay, schön.
1: Und vielleicht gibt es irgendwo ein Wiedersehen auf unserer wunderschönen Welt, auf unserer Erde. Und ich wünsche dir wirklich viel Gesundheit für den nächsten Jahr und wirklich viel Erfolg. Vielen herzlichen Dank.
0: Dankeschön.

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Weiter geht's im Programm von Radio Frequenz mit den Veranstaltungen, Services und Termine für unsere Region. Heute ist Montag, der 15. Juni 2026 und wir stehen im Sternzeichen Zwilling. Wichtige Telefonnummeros von Notdiensten: Feuerwehr 122, Polizei 133, Rettung 144, Euro Notruf 112, Bergrettung 140, Telefonseelsorge 142, Ärztenotdienst und Gesundheitsfragen 1450, Krisenintervention 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und Beziehungsgewalt 0800 20 44 22, Anonyme Alkoholiker 0650 751 2153.

L702 zwischen Altosseerstraße und Kreis verkehren beide Richtungen gesperrt. Veranstaltung von 25.07.12 Uhr bis 26.07.2 Uhr. Das ist ein bisschen früher, aber macht nichts. In Kröpming, Dr. Franz Kaffermeier Straße zwischen Hauptstraße und Mitterbergstraße in beide Richtungen gesperrt. Am Veranstaltung am 21.06. von 12 bis 23 Uhr. Dann B320, Altenmarkt Richtung Lietz, zwischen Tunnelwanne Steinach und Kreuzung nach Niederhofen in beide Richtungen gesperrt. Baustelle noch bis 26.06. 6 Uhr in der Früh. Dann Holdorn, am Ende der Straße in beide Richtungen gesperrt, das ist die Edelrautstraße, diese Mautstraße, zwischen Hohendorn und Ende der Straße in beide Richtungen gesperrt, Baustelle noch bis 19.06.18 Uhr.

In Badersee gibt es heute die Lebenslinien-Demenzberatung Rathaus, Hauptstraße 48, 8:30 bis 10:30. Telefonische Anmeldung erwünscht 0676 84 63 97 36. Ebenso in Liezen, Lebenslinie-Demenzberatung in der Marktgemeinde Irtning 200, 11:30 bis 13:30. Telefonnummer 0676 84 63 97 36. In Liezen gibt es einen Sprechtag in Mietrechtsangelegenheiten. Ossierstraße 42, 10 bis 12 Uhr, Anmeldung erwünscht, 05 77 99 4000. Das Gewaltschutzzentrum befindet sich in Liezen von Leichnamsweg 15. Einmal wöchentlich ist eine Mitarbeiterin vor Ort bei Bedarf, auch öfter. Parkinson Selbsthilfegruppe Enstal, Café Benissimo von Leichnamsweg 11, 14 bis 16 Uhr, Telefonnummer 0677 614 24243. Und in Liezen gibt es das Treffen der anonymen Alkoholiker. Jeden ersten und dritten Mittwoch im Monat Beratungszentrum Liezen von Leichnamsweg 15, 8:30 bis 20 Uhr, Telefonnummer 0650 751 2153.

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1: In Hottmann, Jola und Julius. Ein Katzenkrimi, Musical für Kinder von 3 bis 9 Jahren, im Volkshaus 10 Uhr. Potenzialentfaltung, einladen, ermutigen, inspirieren. Abendseminar am 22. Mai um 18 Uhr, Hauptstraße 1b in Liezen. Anmeldung erbeten unter 0650 4834 699. Seminarbeitrag 25 Euro. Und dann machen wir Vorschau auf Freitag, den 19. Juni um 17 Uhr im Klangfilmtheater in Schladming. Gibt's den Film über den Künstler Bodo Hehl. Der Filmemacher Ottmar Schmiederer begleitet den österreichischen Künstler Bodo Hehl in die Welt des Dachsteingebirges. In ruhigen, poetischen Bildern erzählt Ottmar Schmiederer vom Alltag am Stein, vom Nebeneinander einer archaischen Lebenswelt und dem florierenden Tourismusgebiet. Ottmar Schmiederer und Bodo Hehl spüren in ihrem Film den verlorenen Mythen dieses Gebietes nach und befassen sich mit der realen Lebenseinstellung. Es gibt da Blutspendetermine heute am 15.06. Irtning, Tonnersbachtal, Pfarrsaal in Irtning, 12 bis 14 Uhr und 15 bis 18 Uhr und am Dienstagmorgen, 16.06. in Rottenmann im Volkshaus von 16 bis 19 Uhr.

In Admont werden Lebensmittelspenden für die Kleiderschuhe und Haushalt beim Flohmarkt am Montag und Donnerstag nachmittags ab 14 Uhr angenommen und ausgegeben werden. Hauptstraße 27. Dann gibt es den Kostnixladen in Irtning, Eingerstraße 25, Mittwoch von 10 bis 12 und 17 bis 19 Uhr geöffnet. Und den Kostnixladen in St. Martin am Krimming im ehemaligen Gemeindeamt, Freitag von 10 bis 15 Uhr.

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1: 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Juni 2026.

0: Herzlich willkommen bei Seelenverwandts, deinem Radiopodcast für mehr Gefühl, echte Gedanken und unaufhaltsame Frauenpower. Ich bin Tina Anders und
1: ich bin Lilly Christine. Und wir sind im Juli angekommen und in unserer Juli-Sendung, in unserer heutigen Sendung, wollen wir sprechen über die Sommersonne für die Seele. Und das ist auch der Titel unserer heutigen Radiosendung. Es geht um Leichtigkeit, um Klarheit und dass das Leben einfach du bist.
0: Im Sommer darf es leicht werden, im Innen wie im Außen. Und in dieser Folge dreht sich alles um mentale Entlastung, emotionale Klarheit und das bewusste Aufräumen alter Gedanken.
1: Denn Leichtigkeit beginnt da, wo du nicht mehr festhältst.
0: Wir haben heute Affirmationen mitgebracht, gleich zu Beginn in der Sendung, die wir euch jetzt gerne sagen möchten.
1: Eine besonders gute Affirmation, die auch jetzt perfekt passt. Ich lasse los, was mir nicht mehr dient.
0: Ich wähle Leichtigkeit.
1: Und, was auch gut zum Sommer passt, ich darf frei sein. Ferien beginnen, viele fahren auf Urlaub, dein Sommer der Selbstfürsorge.
0: Das ist Urlaub für die Seele. Und wie du mitten im Trubel deine kleinen Inseln für dich findest, und wir haben heute Tipps mitgebracht für deine Me-Time und warum Selbstfürsorge kein Egoismus ist. Denn wenn du dich selbst nährst, blühst du richtig auf.
1: Lass einfach los, was dich beschwert. Ich bin Lilly Christine und wir sind zusammen
0: Seelenverwandt. Und ich bin Tina Anders und wir sprechen über die Sommersonne für die Seele. Das ist eine Folge voller Leichtigkeit, Wärme, Inspiration und Freiheit, passend zur Jahreszeit.
1: Und wer jetzt neugierig geworden ist, gleich nach dem nächsten Titel hört ihr von uns.
0: Ins pure Leben.

0: Was ist echte Selbstfürsorge? Das Selbstfürsorge wird ja oft verwechselt mit Wellness oder vielleicht auch Maske aufs Gesicht legen und ein Schaumbad. Und ja, das ist natürlich auch angenehm, das kann dazugehören. Aber eigentlich, und darum geht es heute in unserer heutigen Sendung, geht es ja um viel mehr. Nämlich darum, dich selbst ernst zu nehmen und deine Bedürfnisse, deinen Rhythmus nicht nur kennenzulernen, sondern ihm auch zu folgen.
1: Für mich ist Selbstfürsorge zum Beispiel auch Nein sagen oder einfach einmal das Handy ausschalten oder statt durchzuziehen, ehrlich zu mir zu sein und zu sagen, ich brauche jetzt eine Pause.
0: Genau, das ist so wichtig, denn oft merkt man, dass man sich selbst vernachlässigt, wenn der Körper schon Alarm schlägt. Was sind da so typische Symptome?
1: Kopfschmerzen zum Beispiel, Müdigkeit oder Gereiztheit. Und Selbstfürsorge ist eigentlich Prävention. Es geht nicht darum, wenn nichts mehr geht, sondern darum, sich regelmäßig zu fragen, was brauche ich heute, damit es mir heute gut geht.
0: Ja, aber warum fällt es uns so schwer, uns selbst an die erste Stelle zu setzen? Warum glaubst du, dass uns das so schwer fällt, vor allem gerade uns Frauen?
1: Ja, weil wir gelernt haben, für andere da zu sein. Weil wir Verantwortung übernehmen, uns kümmern, liefern, immer liefern, durchhalten, stark sind und oft dabei vergessen, du kannst ja niemanden von einem leeren Teller füttern, aber du musst dich selbst nähren, dass du die anderen auch nähren kannst.
0: Mhm. Interessantes Bild, ja. Na, ich finde ja auch, Selbstfürsorge ist kein Egoismus, also dass man jetzt denkt, dass man egoistisch handelt, nur weil man sich jetzt um sich selbst kümmert. Im Gegenteil, ich finde, das ist eine Form von Selbstrespekt, oder?
1: Ja, man kann einfach besser geben, aus der Fülle und nicht aus dem Mangel. Also wenn irgendwo keine Power mehr da ist, dann kann man natürlich auch nichts geben. Und deshalb muss man schauen, dass sein Akku aufgeladen ist.
0: Eben, und wenn ich mich eben selbst gut um mich sorge oder mich um mich kümmere, dann bin ich ja auch präsenter, liebevoller, kreativer. Dann bin ich auch, glaube ich, mehr bei mir. Stimmt's, Tina?
1: Ja, das ist richtig. Aber gibt es praktische Tipps für die Selbstfürsorge im Sommer? Also was zum Beispiel sind eure liebsten kleinen Sommer-Selbstfürsorge-Momente? Fragen wir euch natürlich. Ihr könnt uns gerne schreiben. Aber wir haben natürlich auch einige Tipps auf Lager.
0: Was sind so Selbstfürsorge-Momente? Also was könnte das sein? Zum Beispiel barfuß über eine Wiese oder durch den Sand zu gehen am Meer?
1: Oder einfach nur Leute beobachten, sich selbst beobachten, einfach ohne Ziel, ohne Handy.
0: Ja, ohne Handy wird sicher schwer. Ich glaube, es gibt kaum jemanden, der das Handy aus der Hand legt, oder?
1: Oder ein schönes Getränk machen, gute Musik aufdrehen, tanzen, nur für einen selbst. Es sind so die kleinen Momente, die kleinen Inseln und Oasen, die man sich selbst schafft. Man muss sich einfach nur trauen.
0: Das stimmt, ja. Wir haben ja schon öfters darüber gesprochen, auch in den letzten Sendungen, diese Morgenroutine, wo man sich eventuell auch mal einfach ein paar Minuten für sich selbst Zeit nimmt. Den Tee oder Kaffee, vielleicht jetzt im Sommer gerade im Garten in die Sonne setzen. Oder auch auf eine Bank und einfach in die innere Ruhe zu gehen. Oder eben auch am Abend mal vielleicht ein Bad zu nehmen oder im Schwimmbad noch eine Runde zu schwimmen. Als kleines Ritual.
1: Das ist wichtig, nicht weil du es musst, sondern weil du es darfst. Aber wir haben jetzt noch Affirmationen mitgebracht für euch, für den Sommer, ins eigene Ich, für die innere Verbindung.
0: Ich nehme mir Zeit für mich.
1: Ich darf gut für mich sorgen.
0: Mein Wohlbefinden ist mir wertvoll.
1: Aber wir haben auch noch einen Impuls mitgebracht, und zwar dein täglicher Minimoment nur für dich. Schreib ihn auf, mach ihn dir bewusst und mach ihn dir zur Gewohnheit. Denn du bist es wert, jeden einzelnen Tag. Let's

0: Wir sind in unserer Juli-Sendung angekommen. Wir sind seelenverwandt und wir sprechen heute über Selbstfürsorge, Sommer, Sonnenkraft, Sonnenenergie, Strahlkraft. Wenn wir von Strahlkraft sprechen, denken doch viele sofort an das äußere Auftreten, an die Ausstrahlung, an das Charisma, ist natürlich wichtig. Aber wir glauben, dass wahre Strahlkraft von innen kommt. Nämlich von dem Moment, in dem du dir selbst erlaubst, einfach du zu sein. Unverstellt, lebendig, mutig, selbstsicher und dich freust.
1: Das sind Menschen, die bei sich sind, die sich selbst annehmen, leuchten und ganz unabhängig vom Make-up oder von der Kleidung. Man spürt das einfach. Es ist wie ein inneres Licht, das sich zeigt, wenn jemand mit sich selbst im Frieden ist.
0: Es hat nichts mit Perfektion zu tun, also nicht, man muss nicht perfekt sein, sondern die Strahlkraft entsteht wegen unserer Geschichte, wegen dir selbst, was du in dir hast und vor allem, wie du dein Lächeln, dein inneres Lächeln nach außen trägst.
1: Aber warum glaubst du, fällt es vielen Frauen so schwer, sich selbst als kraftvoll oder strahlend zu sehen?
0: Ich glaube, weil wir oft gelernt haben oder ebenso erzogen wurden, uns irgendwie klein zu halten oder nett zu sein, uns anzupassen und vielleicht auch nicht so wichtig zu nehmen. Kennst du das auch? Vielleicht diese Aussage, nimm dich nicht so wichtig, nimm dich nicht so groß.
1: Ja, und viele haben Angst davor. Was könnten andere denken? Bin ich zu laut? Bin ich zu viel? Dabei ist genau das unsere Stärke. Das, was wir fühlen, dass wir leuchten, dass wir spürbar sind. Man braucht keine Angst davor zu haben.
0: Eben, genau, dieses Spürbarsein, denn es geht ja auch um mich. Auch wenn ich mich jetzt für andere opfere oder mir viel Zeit nehme, das ist gut, das kann ich machen, aber es geht eben auch um mich und um die Zeit, die ich für mich aufwenden muss. Frauen opfern sich sehr gerne auf, auch für andere, aber es geht eben auch darum, dass wir sagen, kümmere dich um dich, genieße, lass das Alte hinter dir, komm heraus aus dir, deine Strahlkraft ist kein Zufall, denn sie ist ein Geschenk.
1: Und alle, die gerade denken, okay, aber wie geht das jetzt? Wir haben wieder einige Impulse mitgebracht. Erstens, schreib dir auf, worauf bist du eigentlich stolz? Es sind auch die kleinen Dinge. Und mach sie dir bewusst, was hast du schon gemeistert und feier dich dafür.
0: Und wie kannst du dich dafür feiern?
1: Ja, sag öfters Ja zu dir. Ja zu deinem Tempo, Ja zu deiner Art, zu fühlen, zu denken, zu träumen. Denn du bist nicht falsch, du bist nur du. Und das ist genug.
0: Oder einfach mal bewusst wahrnehmen, wenn du strahlst. Zum Beispiel beim Tanzen, viele gehen tanzen oder beim Lachen, beim Reden über das, was du gerne hast. Hast du dich da schon mal beobachtet? Und dann versuch diesen Moment bewusst zu verankern. Und eben, was die Tina gerade gesagt hat, denn das bist du in deiner vollen Kraft.

0: Was macht Begegnungen echt? Und was ist eine echte Begegnung, zwischenmenschlich gemeint, wo man sich richtig abgeholt fühlt, also wo man sich so zeigen kann, wie man ist, ohne Maske, ohne Rolle, ohne sich verstellen zu müssen und wo man merkt, der andere sieht mich, er hört mich, er spürt mich, er nimmt mich so wahr, wie ich bin, ohne mich einfach verstellen zu müssen.
1: Ja, und das Besondere an so einer echten Begegnung ist auch, dass man einfach wirklich man selbst ist. Das Lächeln, wenn das von Herzen kommt, das ist ganz was anderes. Ein Gespräch wirklich mit Tiefe, in dem man sich auch hinterher leichter fühlt, aber natürlich auch respektvoll dem anderen gegenüber ist. Also es darf auch der andere etwas sagen. Oder ein Moment, in dem du spürst, ich muss mich nicht verstellen. Ich darf einfach da sein, genauso wie ich jetzt bin, wie ich mich fühle.
0: Ja, gerade Frauen tragen so viele Geschichten, so viel Tiefe in sich, aber sie zeigen sie oft nicht. Und dabei entstehen da genau die Verbindungen, wo wir aufhören, perfekt sein zu wollen und einfach wir selbst sind.
1: Ja, und dadurch entsteht halt aber auch Angst, denn viele wünschen sich Nähe, wünschen sich vielleicht auch das Gespräch, aber haben gleichzeitig Angst davor. Entweder, weil sie eben nicht zu sich stehen, so wie sie sind, oder weil sie vielleicht auch das Gespräch gar nicht wollen, weil sie sich vielleicht überlastet fühlen dadurch. Wie siehst du das?
0: Ja, es gibt auch so Beispiele aus der Vergangenheit zum Beispiel, wenn man einkaufen geht und man trifft jemanden, das ist ja in kleinen Ortschaften oft so der Fall, man trifft jemanden und denkt sich, na, das kann ich jetzt nicht brauchen. Also das Gespräch will ich jetzt nicht suchen. Man will es einfach nicht. Man ist nicht in der Stimmung, es passt nicht, es passt vielleicht auch die Chemie mit der Person nicht. Und dann ist man dem aber irgendwie ausgeliefert, weil der andere, das Gegenüber, das jetzt vielleicht gar nicht so wahrnimmt. Wie würdest denn du das jetzt machen oder wie würdest denn du mit der Situation umgehen?
1: Also ich finde, man kann sich natürlich in erster Linie schon einlassen auf diese Person, man kann sie nicht ignorieren, aber man muss trotzdem in dieser Situation auch auf sich selbst hören. Und dann gibt es irgendwann einmal einen Zeitpunkt, das kennst du sicher auch, liebe Tina, wo man sich denkt, so, jetzt ist es vielleicht genug, jetzt ist es zu viel und das ist jetzt die Selbstfürsorge, dass du sagst, okay, danke, das ist okay für mich, aber jetzt möchte ich dir einen schönen Tag wünschen und jetzt gehe ich meinen Tag. Jetzt mache ich meins. Und das ist eben nicht egoistisch. Und das ist eben genau das, was wir vorher schon gesagt haben. Da geht es nicht um Egoismus oder dass man sich dann zurückzieht, sondern einfach um sich selbst sorgt, für sich selbst am wichtigsten ist letztendlich. Weil das, was ich tue, das gibt mir die Kraft.
0: Ja, wir haben das leider nicht so gelernt, wenn man denkt, unsere Erziehung hat uns das ja nicht beigebracht, sondern wir sind ja anders erzogen worden und das hat ja auch oft mit einer gewissen Art von Scham dann zu tun. Man schämt sich unter Umständen, wenn man so reagiert, weil um Gottes Willen, die Oma hat ja vielleicht seinerzeit gesagt, dass das nicht möglich ist, aber wie du sagst, es ist Selbstfürsorge, einfach einmal zu seiner Frau zu stehen und zu sagen, nein, ich möchte das jetzt nicht und auch das ist gut so.
1: Und weißt du was ich glaube? Genau darin liegt unsere Stärke, denn es geht ja auch darum, wir dürfen lernen, dass wir niemandem etwas vormachen müssen, um geliebt zu werden. Denn ich denke, das hat auch damit zu tun, dass man sich in diese Situation begibt oder sich dann extra vielleicht dann Zeit nimmt oder so, damit man geliebt wird, damit der andere jetzt nicht denkt, die ist aber jetzt mir nicht sympathisch oder irgendwas. Und um das geht es ganz sicher auch. Also die Verbindung entsteht, wenn wir echt sind. Wenn wir sagen, okay, ich bin so, wie ich bin. Ich muss nicht perfekt sein, aber für mich selbst passt es jetzt so.
0: Und dann kommen auch die richtigen Menschen ins Leben. Dann kommen auch die richtigen Partner, Freunde, Arbeitskollegen, ja, die man sich so wünscht. Und nicht die, die man eigentlich von Haus aus eben nicht unbedingt im Leben haben möchte. So hart das jetzt klingt.
1: Ja, und dazu gibt es auch auf mentaler Ebene natürlich ganz viele Übungen, auch um das zu visualisieren, beziehungsweise auch für sich sozusagen in die Realität, ins Feld zu holen, indem ich mir ganz einfach auch wirklich jeden Tag in der Früh schon dieses Bild setze, nicht um Gottes Willen, heute habe ich vielleicht das und das und das zu tun, sondern nein, heute ist mein Tag, heute begegnen mir positive Menschen, heute begegnen mir positive Informationen, ich werde einen schönen Tag haben. Und das glaubt jetzt vielleicht mancher nicht, sagt, ja, ja, ist schon gut, aber es ist wirklich so und wir wissen das auch aus unserer eigenen Erfahrung, wenn du in der Früh schon deine 10-Minuten-Ritual machst und wirklich diesen Tag auch in ein Licht setzt, in eine freudige Emotion, in einen positiven Gedanken, positive Freude setzt und ein Lächeln im Gesicht hast, dann wird dieser Tag auch positiv, ganz sicher.
0: Auch im Arbeitsleben von vielen Menschen, wenn man sagt, ich schließe jetzt diesen Auftrag ab oder ich weiß, dass mir das gelingt, das Universum hört das. Das Universum geht dann natürlich in Resonanz, das kann gleich passieren, natürlich auch viel später, aber grundsätzlich das, was man aussendet an Frequenzen, an Schwingungen, das kommt zurück.

0: Wir sind seelenverwandt mit unserer Juli-Sendung, mit unserer Frauenpower-Sendung. Heute geht es um die Sommersonne, natürlich. Ferienbeginn, Urlaubsbeginn, Sommersonne für die Seele, Leichtigkeit, Klarheit, einfach nur du.
1: Es darf leicht werden, im Innen wie im Außen.
0: Vielleicht wird das ja ein Sommer der Begegnungen und wir können Herzverbindungen leben. Oder es ergeben sich auch neue Herzverbindungen mit dem Seelenpartner. Oder wir kommen unserem jetzigen Seelenpartner vielleicht noch näher oder wieder näher. Denn zwischenmenschliche Nähe, ganz ehrlich, das ist doch besonders wichtig.
1: Denn gerade im Sommer, wo alles offener, leichter, lebendiger wird, da spüren wir, wie wichtig es ist, uns wirklich zu verbinden mit den anderen und uns selbst.
0: Was macht eine Begegnung eigentlich echt? Beziehungsweise, wie ist das eigentlich mit dem Seelenpartner?
1: Der Seelenpartner, der versteht dich blind. Den schaut man an, der weiß, wie du tickst, was du denkst. Du hast das Gefühl, ihr kennt euch schon seit Ewigkeiten. Und man spürt so eine intensive Herzverbindung, die einen den Atem raubt. Und man hat das Gefühl, man schwebt auf Wolke 7 und man kann ohne diese Person nicht mehr sein. Das ist für mich der wahre Seelenpartner.
0: Dein Seelenpartner weiß, was du denkst?
1: Absolut.
0: Schon oft im Vorhinein. Weiß natürlich, was du fühlst oder wo deine Stärken sind, aber natürlich auch deine Schwächen.
1: Das gehört dazu natürlich. Man kann sich riechen, man kann sich schmecken, man hat die gleichen Interessen, man spricht dieselbe Sprache, man hat dieselben Ziele, dieselben Aufgaben. Man hat das Gefühl, man hat sich bereits in einem Vorleben vielleicht schon einmal gesehen und man hat sich wiedergefunden im Jetzt, im Hier.
0: Und man hat einen respektvollen Umgang miteinander. Man liebt sich einfach vom Herzen. Aber wie ist das eigentlich, wenn man jetzt nicht unbedingt vom Seelenpartner spricht, aber es gibt ja trotzdem auch andere Herzensverbindungen mit Freunden oder auch natürlich mit Verwandten oder einfach auch mit anderen Begegnungen im Leben. Wie können wir diese Begegnungen im Alltag bewusst leben? Wie erkennen wir die?
1: Ja, man muss präsent sein, weg vom Handy hin zum echten Blickkontakt. Und vor allem aufmerksam sein, aufmerksam, was dein Gegenüber sagt, was deine Freunde wollen, deine Verwandten. Man sagt immer, Verwandte kann man sich auch nicht aussuchen, aber einfach offener auf die Menschen zugehen und den Menschen bewusst zuhören. Viele hören oft gar nicht zu.
0: Und auch wenn du zum Beispiel fragst, ja, hallo, wie geht's? Oder du fragst, hallo, wie geht's dir wirklich heute? Oder wie geht's dir wirklich heute? Und da merkst du sofort, der interessiert sich auch, wie es dir wirklich geht.
1: Ja, diese Frage macht ja wirklich so viel auf. Und man kann ja auch, wenn man es nicht persönlich sagt, auch mit Notizen, mit Karten, das ist sehr oldschool, oder auch mit einer E-Mail machen,
0: genau,
1: spontane
0: so.
1: Nachricht schreiben.
0: Ja. Ich denke gerade an dich.
1: Genau. Das ist doch etwas Schönes, wenn man eine E-Mail heutzutage bekommt, wo drinnen steht, ich denke an dich, denn das schafft Nähe und...
0: Oder spontan immer mal, wie geht's dir gerade oder was machst du oder...
1: Genau.
0: Lang nichts gehört von dir. Und in diesem Zusammenhang gehört natürlich auch dazu die Begegnung mit sich selbst. Da sind wir wieder bei unserem Thema mit der Selbstfürsorge. Denn sprichst du innerlich auch mit dir? Bist du freundlich zu dir selbst? Und vor allem auch, verbindest du dich ab und zu mit deinem Herzen?

0: Wir sind in der Juli-Sendung von Seelenverwandt. Sommersonne für die Seele. Alles auf einen Blick, jetzt zusammengefasst. Ich bin Lilli Christine.
1: Und ich bin Tina Anders.
0: Und zusammen sind wir Seelenverwandt. Und ich bin auch Entspannungstrainerin. Ich bin Mentalcoach und ich bin Stressmanagerin. Und ich bin natürlich auch Sängerin und Komponistin. Und die Tina...
1: Ich bin Business-Mentaltrainerin, natürlich Sängerin und Komponistin und schon seit vielen Jahren in der Musikbranche tätig. Powerfrau, ein positiver Mensch durch und durch, und ich versuche, das Leben mit Leichtigkeit zu nehmen. Und ich bin Mutmacherin und vielleicht sogar auch irgendwo Vorbild. Und gemeinsam bringen wir es so richtig auf den Punkt, Seelenverwandt, unser Lebenswerk, unser Lebensprojekt für alle Menschen da draußen, die sich von uns abgeholt fühlen und die einfach größer denken, die mental denken, die stark sind, die Freude haben auf mehr.
0: Und deswegen freuen wir uns natürlich besonders, dass wir hier auf Radio Frequenz diese wunderbare Sendung machen können und euch unsere tollen Informationen weitergeben dürfen und unsere schöne Musik natürlich spielen können, die wir beide schon seit vielen Jahren machen und schon so lange in der Musikbranche unterwegs sind. Wir waren gerade beim Thema Sommersonne und Loslassen, damit Leichtigkeit entstehen kann. Im Juli begann dieses Thema jetzt, was wir uns beide auch persönlich bewegt hat, nämlich auch das Loslassen. Denn weil wir selbst oft gemerkt haben, bevor die Leichtigkeit kommt, braucht es irgendwie Raum. Und Raum entsteht, wenn wir loslassen. Gedanken, Ansprüche und alte Muster.

0: wert.
1: Und das ist etwas, was viele Frauen betrifft, denn ganz hinten steht das oft auf der Prioritätenliste, Selbstfürsorge. Und da geht es nicht nur, wie wir schon gesprochen haben, um Wellness, sondern um die Selbstachtung.
0: Darum, dich selbst ernst zu nehmen, deine Bedürfnisse, deinen Lebensrhythmus, dein Gefühl.
1: Wie wir auch schon bildlich gesprochen haben, du kannst ja niemanden aus einer leeren Tasse etwas schenken. Und wenn du nichts mehr hast, kannst du nichts mehr geben.
0: Es ist nicht egoistisch gemeint, sich Pausen zu nehmen, sondern es ist eben die Selbstverantwortung, die man damit hat. Für dich, aber auch für dein Umfeld natürlich und für deine eigene Kraft.
1: Und wir vergessen nicht die Selbstfürsorgeinseln im Alltag, wie barfuß gehen, früh aufstehen, nur für dich sein, in Ruhe einen Tee trinken oder ein Getränk, das man gerne mag, bewusst Nein sagen und sich zurücklehnen.

0: Alles oder nichts.
1: Alles oder nichts, so lautet unsere Devise von Seelenverwandts. Aber nicht nur alles oder nichts, denn auch Lebt im Moment ist eine aktuelle Single, die wir gerade veröffentlicht haben, zu hören in allen Radios, auch zu wünschen sehr gerne. 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Juli auf der großen Sommerbühne in Liezen, und zwar beim Schlagerabend. 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

0: Ort und wir freuen uns, wenn wir euch da draußen treffen zum Plaudern, zum Austausch und natürlich auch für Autogramme, Hinweise und Tipps. Und wir laden euch jetzt schon ein, kommt vorbei am 19. Juli zur Sommerbühne Seelenverwandt live.
1: Und wer noch nähere Informationen über uns haben möchte, auf unserer Website, auf unserer Homepage www.seelenverwandt.online findet ihr alle Termine und alle unsere tollen Dinge, die wir so machen. Wir haben ja auch ein Kinderbuch geschrieben, wir haben einen Song dazu gemacht, passend zu dem Kinderbuch Ich rette die Welt, findet ihr überall auf Amazon und auf Spotify. Und wir sind ja auch Mentaltrainerinnen, also ihr könnt uns jederzeit auch eine Nachricht, eine E-Mail schreiben, das findet ihr auch auf der Homepage, diesen Kontakt, und eure Fragen stellen oder Informationen zu unseren Angeboten bekommen.
0: Und wir hören jetzt natürlich den Song, den wir speziell für das Kinderbuch Annabelle, mehr als nur ein Pony, geschrieben haben, und die Botschaft ist klar, man braucht sie wie ein Stück Brot und ist in Zeiten wie diesen nicht nur zeitgemäß, sondern passt wie die Faust aufs Auge. Ich rette die Welt.

0: Ich rette die Welt und alles hängt zusammen, nämlich es beginnt alles bei dir. Wenn wir jetzt zurückblicken in unsere Juli-Sendung über das, was wir euch heute alles erzählt haben, dann ist es eigentlich eine Reise gewesen, eine Reise zurück zu dir.
1: Erst lässt du los, was dich beschwert, und dann beginnst du, dich selbst zu nähren. Das ist ein Tipp, den wir euch auf unserer Reise, auf unserer gemeinsamen Reise mitgeben möchten. Und
0: dann wächst deine Kraft, dein Licht, und dann öffnest du dich für die echte Begegnung in deinem Leben. Nämlich, es ist deine Entscheidung.
1: Und alles beginnt mit der Frage, bin ich bereit, bei mir selbst anzukommen?

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3: 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Am Mikrofon begrüßt Sie Ernst Nussbaumer. Wie immer mit guter Laune und ohne versteckte Werbung. Heute ist Montag, der 15. Juni 2026. Heute im Infopoint Melanie Bicknitter, Diplom-psychosozialer Coach, Bestseller-Autorin, Selbstliebe-Mentorin und Podcasterin. Sie spricht über ihr neues Buch und darüber, wie wir dem ständigen Funktionieren, Perfektionismus und den Druck, immer mehr leisten zu müssen, entgegenwirken können. Außerdem geht es um Italien als Sehnsuchtsort und darum, was wir von der italienischen Lebensart für mehr Gelassenheit und Lebensfreude lernen können.

Zuerst aber guten Morgen aus der Wetterredaktion. Die Messwerte von heute, 8.30 Uhr, lagen zwischen 9 Grad in Bad Mittendorf, 11 Grad in Gröbming, 11 Grad in Mooslandl, 8 Grad in der Ramsau und 11 Grad in Admont. Wie schaut's aus heute am Montag? Am Montag sorgt schwacher Tiefdruckeinfluss noch einmal für leicht wechselhaftes Wetter, während sich im Norden im Laufe des Tages mit lebhaftem Nordwestwind meist trockenes Wetter durchsetzt und sich immer öfter die Sonne in Szene setzt, kann es vor allem entlang und südlich des Randgebirges bei zunehmender Quellbewölkung, speziell am Nachmittag, noch einmal mit gewitterigen Schauern zu rechnen. Nach Frühwerten zwischen 10 und 14 Grad liegen die höchsten Temperaturen zwischen 19 und 21 Grad. Es wird damit der kühlste Tag der Woche. Morgen am Dienstag. Der Dienstag bringt in der Steiermark bis Mittag verbreitet sehr sonniges Wetter. Später am Tag ziehen aus Nordwesten ein paar dichtere Wolkenfelder durch, dann dort können sich auch größere Quellwolken aufbauen. Für Schauer reicht es aber nur ganz vereinzelt und die Sonne scheint auch am Nachmittag immer wieder. Frühtemperaturen zwischen 6 und 11 Grad, Höchstwerte bei angenehmen sommerlichen 22 bis 25 Grad. Im Norden weht teils spürbarer Nordwestwind. Übermorgen am Mittwoch steht ein sommerlich warmer und meist sonniger Tag bevor. Gänzlich ungetrübt wird es aber nicht sein. Zeitweise ziehen ein paar Wolken durch, speziell über den Bergen sind nachmittags auch lokale Schauer oder Gewitter nicht ausgeschlossen. In der Obersteiermark weht teils lebhafter Nordwestwind. Ansonsten bleibt der Wind eher schwach bis mäßig. Die Frühtemperaturen reichen von 10 bis 14 Grad. Die Tageshöchstwerte liegen zwischen 25 und 29 Grad.

0: In ihrem neuen Buch widmet Melanie Bittner der Frage, die viele Menschen betreffen, dem ständigen Funktionieren, dem Perfektionismus, dem Gefühl, immer mehr geben zu müssen als zu nehmen und der Suche nach einem entspannteren, liebevolleren Umgang mit sich selbst. Auch Italien als Sehnsuchtsort und die Frage, was wir von dieser Lebenshaltung lernen können, spielt dabei eine zentrale Rolle. Ein Abend voller Geschichten, Denkanstöße und wertvoller Impulse zur Selbstliebe, Kommunikation und innere Heilung. Erwartete die Besucherinnen und Besucher im Kino in Gröbming. Bevor Sie aber jetzt anfangen, Ihr komplettes Leben neu zu organisieren, hören Sie erst einmal hin. Hier kommt die Aufzeichnung unseres Interviews mit Melanie Bittner. Viel Vergnügen beim Zuhören.
1: Liebe Hörerinnen und Hörer, da ist wieder der Ernst Nussbaum und bin für euch wieder unterwegs, heute im Kino Gröbming. Und im Kino Gröbming gibt es heute eine Buchpräsentation und einen Vortrag von der Melanie Bittner. Stimmt das?
2: Das stimmt, ja.
1: Super gelernt, oder?
2: Ja.
1: Die Melanie Bittner ist jetzt vor meinem Mikrofon. Liebe Melanie, ich darf Melanie sagen.
2: Ja.
1: Was können Sie und dürfen Sie die Zuseherinnen und Zuseher heute von dieser Veranstaltung erwarten?
2: Ja, Sie dürfen sich eine waschechte Steirerin erwarten, die in die Heimat zurückgekehrt ist mit ihrem mittlerweile 8. Buch. Und ja, das ist ein sehr spezielles Buch, weil eigentlich habe ich jahrelang immer Ratgeber geschrieben. Aber die Steirer mögen das ja nicht so gern, vom Rat erschlagen zu werden. Deswegen habe ich mir was anderes einfallen lassen und habe eine Geschichte geschrieben, eine Reise, die nach Italien geht. Und die Protagonistin selbst, die Lena, auch eine Österreicherin, die lernt auf ihrer Reise so verschiedene Dinge, die ihr im Leben weiterhelfen. Das heißt, da geht es viel darum, dass es im Leben nicht immer um Leistung geht, sondern sehr oft ums Genießen, dass wir nicht dafür geliebt werden, dass wir leisten und perfekt sind, sondern für ganz viele andere Dinge, dass Perfektionismus eigentlich gar nicht sympathisch ist und uns im Leben nicht wirklich weiterbringt und um vieles, vieles mehr.

0: Wenn ich mir jetzt den Titel anschaue, Wiedersehen mit mir selbst, zwischen Pasta und Limoncello. Ein Sommer, der nach Sehnsucht, Loslassen und Neuanfang schmeckt. Ein langer Titel, ein langer Text.
1: Das war schon der Subtitel dabei.
0: Ein langer Titel, ein langer Text.
1: Das war schon die halbe Geschichte.
0: Aber wie bist du dazu gekommen, dieses Buch, das ist inzwischen ein achtes, glaube ich, oder?
1: Ja.
0: Habe ich eh nicht verhört?
1: Mhm.
0: Den achtes zu schreiben und vor allem, was mich sehr interessiert, eine Reise zu dir. Warum?
1: Warum? Dann müssen Sie ganz weit vorne angefangen. Also generell, dass ich solche Bücher schreibe, ist meine persönliche Geschichte. Ich bin mit circa 30 Jahren schwer erkrankt und lange Zeit wusste niemand, was ich habe. Und mir hat weder Morphium noch sonst eine Therapie geholfen. Und ich habe dann über Mentaltraining, also mit der Arbeit, mit den eigenen Gedanken, mit den eigenen Muster, die man immer so hat, die oft gar nicht so vorteilhaft sind, mir begonnen, selbst zu helfen. Und so hat es dann begonnen, dass ich begonnen habe, darüber zu schreiben, was man so mit den eigenen Gedanken tun kann, damit man im Leben ein bisschen glücklicher wird, damit es leichter wird, damit man nicht immer grimmig ist, damit man vielleicht auch nicht so schnell mental nicht mehr gesund ist. Und deswegen dieses Thema, die Reise zu mir zurück. Das heißt, meine ganze Arbeit dreht sich immer darum, Menschen zu inspirieren, dass sie mehr zu sich selbst zurückfinden. Und der Rest vom Titel, der verratet auch ganz viel über mich und über das Leben, weil zwischen Limoncello und Pasta ist der zweite Teil. Der erste Teil war ja Wiedersehen mit mir selbst zwischen Pizza und Aperol. Das liegt einfach daran, dass ich, wie alle Steirer, einfach sehr gerne genieße. Und ich meine, Italien ist für uns ja quasi alle ein Katzensprung und hat einfach so ein besonderes Flair. Und das soll im Buch eben mitschwingen, diese Leichtigkeit von Italien. Man lernt was, es gibt natürlich Ratschläge, die schön verpackt sind, aber keiner oder wenig Menschen mögen Seminare. Und deswegen eben diese Reise, wo man auch viel genießen darf dabei und sich ein bisschen erinnert, vielleicht auch selbst an den ein oder anderen Urlaub und eine Geschichte, weil das einfach angenehmer ist als in einem trockenen Seminar zu sitzen.

0: Melanie, eine Reise zu dir. Du hast gesagt, du warst einmal schwer krank. Glaubst du nie da, dass einfach der Mensch und der Körper ein Wunderding ist und dass der Mensch, der Geist und der Körper zusammen sich auch selbst wieder heilen kann?
1: Also ich glaube auf jeden Fall, dass der Körper und der Geist ganz eng miteinander verbunden sind. Ich kann auch kurz den Ausgang verraten. Also man dachte ja dann damals sehr viele Jahre lang, dass ich rein psychosomatisch erkrankt bin. Irgendwann habe ich das natürlich auch geglaubt und deswegen ja mit Mentaltraining begonnen. Und 13 Jahre später hat sich dann herausgestellt, das war nicht psychosomatisch, sondern es war eine Erkrankung. Also eigentlich eine übersehene Diagnose. Und da ich das ja nicht wusste und dachte, es wäre psychosomatisch, habe ich mit Mentaltraining es geschafft, trotzdem schmerzfrei zu werden, obwohl es eigentlich eine körperliche Ursache hatte. Das heißt, ich bin stark davon überzeugt, dass der Körper und der Geist sich extrem stark beeinflussen lassen. Ich meine, es gibt nicht umsonst den Placebo-Effekt.
0: Melanie, glaubst du nicht auch, dass die Menschen und die Leute viel zu wenig auf sich selbst hören? Der Körper sagt dann eh alles, was er will, was er tun will, was er braucht. Dass das irgendwann einmal verloren gegangen ist oder vergessen worden ist, dass man auf sich selber hört, weil er sagt ja eh, was er will. Nur glaube ich, achten die Leute nicht mehr drauf, oder?
1: Ja, ich würde auch sagen, das ist auch ein bisschen die Metapher von dem Buch, dieses Wiedersehen mit sich selbst. Das ist ein bisschen so, wir kommen auf diese Welt und dann kommen so Schichten auf uns drauf, was die anderen wollen, was die anderen sagen, wie sie was gehört, wie man etwas macht. Ich glaube, das kennen sehr viele sehr gut. Und irgendwo darunter ist die innere Stimme, die eigentlich eh weiß, was uns gut tut. Aber oft sind so viele Erwartungen und was sagen die Nachbarn und was sagt die Gesellschaft darüber, dass wir die gar nicht mehr hören. Und darum geht es eigentlich, das ist auch der Kern des Buches. Wie kann ich in diese Schichten wieder ein bisschen runterglauben, damit ich wieder diese tiefe innere Stimme in mir höre?
0: Melanie, hast du vor deiner Erkrankung schon geschrieben oder nach deiner Erkrankung mit dem Ganzen angefangen? Schreiben, Vorträge machen, Podcasten und, und. Oder war das vorher auch schon?
1: Also vorher habe ich schon mal damit begonnen zu schreiben. Ich glaube, mit 21 oder so wollte ich schon ein Buch verlegen. Es war immer schon mein Kindheitstraum. Hat halt nur niemanden interessiert. Also habe ich viele, viele Verlage angeschrieben, aber es hat niemanden interessiert. Dann habe ich es lange Zeit gelassen und erfolgreich wurde ich dann erst nach meiner Erkrankung. Also diese Podcasts und Mentaltraining und so weiter, das hat erst danach begonnen, ja.
0: Das hat erst danach begonnen. Du sagst, Verlage, das Buch dann geben. Ich habe auch sehr viele Interviews mit Schriftsteller und die sagen, es wird immer schwieriger, einen Verlag zu finden, der was ein Buch verlegt oder bringt, weil einfach irrsinnig viel am Markt ist. Gibt es also vor, dass einfach irrsinnig viele Bücher schreiben und glauben, sie müssen jetzt an die Öffentlichkeit treten mit irgendwas und die Verlage eigentlich überfordert sind mit dem Ganzen? Habe ich vor zwei, drei schon gehört und ist das so? Ich habe keine Ahnung.
1: Das ist die Realität und da muss ich jetzt aber ganz unbescheiden sagen, gehört nicht zu den Autoren, die sich jetzt einen Verlag suchen müssen. Mittlerweile gehöre ich da in meinem Genre zu den, im deutschsprachigen Raum könnte ich mir einen Verlag sehr gut und gerne aussuchen. Aber es stimmt natürlich, also bei mir ist es so, mein letztes Buch war mit Abstand mein erfolgreichstes, das hat sich 100.000 Mal verkauft. Und der durchschnittliche Autor liegt mit seinen Buchverkäufen unter 4.000 Stück. Und das ist natürlich für den Verlag dann irgendwann nicht mehr rentabel. Das heißt, ja, es gibt einfach viel mehr Autoren, die gerne Bücher schreiben würden, als es überhaupt einen Markt gibt. Also die Buchbranche ist gar nicht so einfach und man muss die Wahrheit sagen, es ist auch nicht so romantisch, wie man glaubt. Man ist einfach ein Top-Autor, das reicht nicht, sondern man muss auch tatsächlich darüber hinaus sich und seine Arbeit in der Welt vermarkten, damit das überhaupt funktioniert, weil das kann ein Verlag gar nicht bewerkstelligen ohne einen engagierten Autor.
0: Melanie, warum glaubst du, hast du so einen Erfolg gehabt? Du hast ihn immer noch. Was ist der Grund dafür? Ist es einfach das Thema? Oder ist es einfach die Auftreten, wie du schreibst? Was ist der Grund dafür? Was glaubst du, dass der Grund ist?
1: Ja, erstens, weil ich halt eine Steirerin bin und so sympathisch. ich glaube, der Grund ist, dass ich immer angefangen habe mit dieser Krankheitsgeschichte, mit dieser Heldengeschichte. Ich erzähle immer aus meiner Perspektive heraus, was ich gelernt habe. Es ist nicht so, dass das unbedingt 20-Jährige interessiert. Das heißt, die Menschen, die das interessiert, die sind gleich alt oder älter wie ich. Und die wollen vor allem eins nicht, ja, dass man da steht und sie irgendwie beratschlagt und irgendwas besser weiß. Und ich glaube, diese Art und Weise, dass ich von mir und meinen Erfahrungen erzähle und etwas anbiete, anstatt zu sagen, so kehrt's oder so geht's, ist so ein Grund, warum das die Menschen sehr gerne annehmen. Und der andere Grund, es sind wahrscheinlich verschiedene Dinge, ja. Also wenn mir jetzt dieses Social Media Ding überhaupt keinen Spaß machen wird, wenn ich sagen würde, Marco, kann ich nicht da im Radio reden, das ist nichts für mich. Also wenn diese ganzen anderen Dinge nicht dazu passen würden, könnte ich natürlich auch das, was ich mache, nicht selbst vermarkten. Also ich glaube, es ist einfach ein Mix aus, ich liebe das, was ich tue, ich bin einfach gern draußen mit Podcasts, mit Menschen auf Social Media, red gern mit denen. Und diese Kombination macht den Erfolg möglich und eben auch nicht diese dieses, so, da bin ich jetzt von oben herab, ich stehe mir auf der Bühne und sage den Leuten, wie das Leben funktioniert, sondern eher aus meiner eigenen Schmerzgeschichte heraus. Das ist das, was die Leute interessiert, was sie gerne hören. Und jetzt nicht nur aus der großen Schmerzgeschichte heraus, sondern auch aus Alltagssituationen heraus. Wie gehe ich damit um und nicht, wie sollst du das machen?
0: Melanie, glaubst du nicht, dass sehr, sehr viele Leute, vor allem junge Leute, in die sozialen Medien flüchten? Aus welchem Grund auch immer. Dass es einfach irgendein Ort Flucht ist von der Realität. Und dass es eigentlich für Menschen an sich nicht sehr gut ist. Weil einfach immer diese Einflüsse vom Außen kämen, von außen, alles mögliche, Podcast, wurscht was, ist das gut, glaubst du, vor allem für junge Leute?
1: Also Podcast würde ich jetzt nicht zu Social Media geben. Das ist wie Radio, da muss man schon länger als 30 Sekunden Aufmerksamkeitsspanne haben. Aber grundsätzlich würde ich Social Media niemals ganz verteufeln. Ich finde, es gibt eine oder zwei gute Sachen an Social Media, aber prinzipiell ist es natürlich sehr schwierig. Erstens einmal dieses ständige Vergleichen. Gerade bei jungen Menschen, die sind da nicht reflektiert, die vergleichen sie permanent völlig unreflektiert. Das heißt, sie vergleichen sie immer mit den Besten, mit den Schönsten, mit den Schlanksten. Sie stehen immer schlechter da als mit dem sie vergleichen. Zweitens ist es ja für unser Gehirn eine Katastrophe, dieser ständige kurze Dopaminkick, also man merkt es dann ja, dass immer weniger junge Leute lesen, weil du musst ja ganze Seiten, muss ich mir 1,5 Minuten konzentrieren, damit überhaupt mal was passiert. Also von dem her ist es nicht ideal. Ich würde es aber nicht abschaffen, ich würde eher sagen, ein besserer Umgang damit wäre gefragt, weil ich finde Social Media auf der einen Seite deswegen gut, weil jeder die Chance hat, jeder hat die gleiche Chance hinzugehen und zu sagen, schau, ich mache das, das und das und das. Ich hatte niemanden beim Fernseher, keinen Onkel, niemanden, der mir besonders sympathisch ist, wo ich hingehen konnte. Und früher hat es halt so funktioniert, entweder hast du ein Kind oder hast du ein Glück gehabt und dann hast du mit deinen Dingen die Welt gehen können. Jetzt kannst du auf Social Media gehen und du kannst dir natürlich selbst beweisen. Deswegen finde ich Social Media prinzipiell eine gute Sache. Also du kannst Menschen erreichen und jeder hat die gleiche Chance. Und du kommst natürlich schon, wenn du den richtigen Kanälen folgst und wenn du das ein bisschen bewusster machst, auch zu guten Inhalten und zu Inspiration. Aber man darf sie natürlich nicht vom Algorithmus veräppeln lassen.
0: Wollte ich gerade sagen, glaubst du nicht, dass diese Algorithmen merken, was du willst? Und die spüren dir genau das vor, was du eigentlich irgendwann einmal eingeben hast. Sei es wurscht was, wenn du das zwar über Google eingibst, der Algorithmus merkt sich das und da spürt dir dann immer das vor, was du eigentlich eh willst.
1: Ja,
0: Das ist eigentlich aber die große Gefahr, dass man dann sehr engstirnig wird. Vor allem das liest, glaubt oder nicht, das weiß ich gar nicht beurteilen. Und dass das vor allem für junge Leute nicht sehr gut ist, dass sie die da irgendwo auf ihr eigenes Gefühl verlassen sollen. Mehr.
1: Ja,
0: Aber
1: ich glaube,
0: wenn sie es nicht kennen.
1: das ist generell die Herausforderung, weil wenn sie es nicht auf Instagram machen, dann gehen sie auf ChatGPT und der bestätigt auch die eigene Meinung und die eigene Weltansicht. Bei Instagram sehe ich tatsächlich ein bisschen die Verblödung im Vordergrund, weil mittlerweile wird ja nicht einmal mehr geschaut, was du suchst, sondern Wie finde ich die einfachste Synapse in deinem Gehirn, damit du da länger am Video bleibst? Und meistens ist es irgendwie, jemand schmeißt einen Ball in ein Glasl oder ein Kotz fällt von einer Couch runter. Also es sind nicht sehr hochtrabende Videos. Das ist eigentlich wirklich Zeitverschwendung, die uns aber fesselt. Also es ist so aufgebaut, dass es uns fesselt. Und ich glaube, das Einzige, was man bewusst machen kann, ist, dass man sagt, ich folge den Kanälen XY, die interessieren mich, dass ich wirklich so, da schaue ich rein, 2-3 Mal die Woche und dann schaue ich mir an, was haben die 7 Kanäle, die mich interessieren, gepostet und zack, steige ich wieder aus. Also selbst bestimmen, was schaue ich da an und eigentlich nicht von irgendeinem Algorithmus bestimmen lassen, wie ich jetzt meine nächsten Stunden oft verbringe, wenn man da einmal drinnen ist. Ja.
0: Du hast vorher gesagt, ein Buch lesen, eine Seite, da geht die steigen dann aus, weil es einfach diese Lesekraft, die wir haben, dass wir einfach eine ganze Seite lesen können. Ich finde das sehr, sehr schade.

0: du schreibst trotzdem viele Bücher und hast trotzdem einen Riesenerfolg. Die müssen das Buch ja auch lesen,
1: Ja,
0: oder?
1: ich denke mal, also ich spreche jetzt ja nicht von meiner Zielgruppe. Ich habe, denke ich, schon eine sehr bewusste Zielgruppe. Erstens mal fängt es beim Alter an, also es geht von 35 bis, ich mache ja Kurse und Ausbildungen. Meine älteste Teilnehmerin ist gerade 78. Das ist schon mal das eine, da geht man reflektierter an die Sache heran. Und es ist natürlich Gott sei Dank nicht jeder so. Also vielleicht, wenn man jetzt an sich selber denkt, wenn man da ist und gerne Bücher liest, dann weiß man das zu schätzen. Man setzt sich hin, man schlägt dieses Buch auf und keiner bestimmt dein Tempo. Du bestimmst, in welchem Tempo du diese Geschichte liest. Nicht wie in der Arbeit, nicht wie auf Social Media, sondern du kommst eigentlich total wieder in dein Tempo an. Und ja, und für mich als Autor ist es das Schönste, weil ich habe länger Zeit als 30 Sekunden, um meine Botschaft rüberzubringen, ja.
0: Melanie, was machst du unseren, vor allem, ich sage mal jetzt mit Absicht, jüngeren Hörerinnen und Hörer mitgeben für die Zukunft?
1: Was möchte ich Ihnen mitgeben? Ja, ich möchte Ihnen vielleicht eine kleine Übung mitgeben. Wenn Sie sich vorstellen, kommt in meinem Buch vor, so ähnlich die Übung, wenn Sie sich mal vorstellen, dass Sie in einigen vielen Jahren 80 werden, zu Ihrem 80. Geburtstag. Und wenn Sie sich da vorstellen, dass Ihr bester Freund oder Ihre beste Freundin eine Rede über Sie und Ihr Leben schreibt. Und die Rede ist natürlich so geschrieben, dass du dann, wenn du diese Rede hörst mit 80, dir denkst, wow, ich habe alles gemacht und alles geschafft und alles gelebt, was ich leben wollte. Was würde dann in dieser Rede drinnen stehen? Ja, und das wäre eine kleine Aufgabe oder ein kleiner Impuls, wenn das jemand machen möchte, einfach diese Rede zu schreiben, weil man daraus ganz, ganz wertvolle Erkenntnisse für sich ziehen kann, wo man vielleicht auch jetzt schon im Leben einiges mitnehmen kann und seine Werte besser finden kann.
0: Da merkt man, Melanie, dass du in diesen Dingen sehr geübt bist. Stimmt das?
1: In diesen Dingen, ja, also
0: Schon, gell?
1: ja, das ist mein Beruf oder meine
0: Das
1: Berufung.
0: magst du aber sehr, sehr gut. Gibt's schon wieder im Kopf vielleicht ein neues Projekt?
1: Ich schreibe natürlich schon am dritten Teil.
0: Ah, schon. Ja, sehr gut.
1: Ja, ich schreibe so viele Teile, bis
0: Ja.
1: es dann verfilmt wird.
0: Ja.
1: Das ist die Idee. Und ja, also ich mache ja auch Kurse oder Ausbildungen und da bin ich auch gerade dran, dass ich eine vollumfängliche Ausbildung mache für Menschen, die beruflich etwas Ähnliches gerne machen würden. Ja.
0: Melanie, dein persönlicher Wunsch an die Zukunft?
1: Mein persönlicher Wunsch an die Zukunft. Ich würde sagen, das Haus am Meer fällt noch.
0: Glaubst du, dass das so ideal wäre?
1: Das weiß ich nicht, ob es ideal wäre, aber es wäre einfach.
0: Findest du nicht auch? Wir haben jetzt immer nur drei Jahreszeiten, vier gibt es ja nicht mehr, aber wir haben jetzt drei Jahreszeiten und einfach dieser Wechsel der Jahreszeiten ist für mich wunderbar. Also für mich, in einer Gegend zu wohnen, wo es das ganze Jahr gleich ist, gleich grün oder gleich braun ist, ist dann egal, glaube ich, war nicht gut. Wir sind Steirer, wir sind in der Steiermark aufgewachsen, oder?
1: Ja, ich weiß nicht. Also ich bin ja schon aus so Grazer Gegend, das ist ja fast schon ein bisschen südlich. Also ich bin schon eher, was die Temperaturen betrifft, eine Italienerin. Also mir ist nie zu warm, aber immer zu kalt. Also von mir aus dürft's ruhig.
0: Gibt es sonst irgendeinen Wunsch, was du hast?
1: Gibt es sonst noch einen Wunsch? Ah, ich habe viele Wünsche, aber keine, die ich jetzt so unbedingt brauchen wird. Na, ich glaube, also dieses Haus am Meer oder Wohnung am Meer, das ist einfach so eine Idee, die man
0: Steht
1: erfüllen
0: irgendwo.
1: muss.
0: Das ist irgendwo und.
1: Ja, genau. Also ich habe mir schon so viel in meinem Leben erfüllen dürfen und das ist etwas, was nur offen ist, genau.
0: Was mir sehr gut gefällt an dir ist, du strahlst irgendwo so eine gewisse Zufriedenheit aus. Das hat man nicht oft, wenn man einen Interviewpartner oder Partnerin hat. Das gefällt mir sehr gut. Liebe Melanie, vielen herzlichen Dank. Viel Erfolg für den heutigen Abend.
1: Okay, schön.
0: Und vielleicht gibt es irgendwo Wiedersehen auf unserer wunderschönen Welt, auf unserer Erden. Und ich wünsche dir wirklich viel Gesundheit für die nächsten Jahre und wirklich viel Erfolg. Vielen herzlichen Dank.
1: Dankeschön.

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Weiter geht's im Programm von Radio Frequenz mit den Veranstaltungen, Services und Termine für unsere Region. Heute ist Montag, der 15. Juni 2026 und wir stehen im Sternzeichen Zwilling. Wichtige Telefonnummeros von Notdiensten: Feuerwehr 122, Polizei 133, Rettung 144, Euro Notruf 112, Bergrettung 140, Telefonseelsorge 142, Ärztenotdienst und Gesundheitsfragen 1450, Krisenintervention des Landes 130, Frauenhelpline 0800 20 20 17, Männernotruf 0800 246 247, Opfernotruf 0800 11 21 12, Steirische Frauenhäuser 0800 20 20 17, Kinderschutz 038 62 22 430. 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

L702 zwischen Altosseerstraße und Kreis verkehren beide Richtungen gesperrt. Veranstaltung von 25.07.12 bis 26.07.2 Uhr. Das ist ein bisschen früher, aber macht nichts. In Kröpming, Dr. Franz Kaffermeier Straße zwischen Hauptstraße und Mitterbergstraße in beide Richtungen gesperrt. Am Veranstaltung am 21.06. von 12 bis 23 Uhr. Dann B320, Altenmarkt Richtung Lietz, zwischen Tunnelwanne Steinach und Kreuzung nach Niederhofen in beide Richtungen gesperrt. Baustelle noch bis 26.06. 6 Uhr in der Früh. Dann Holdorn, am Ende der Straße in beide Richtungen gesperrt, das ist die Edelrautstraße, diese Mautstraße, zwischen Hohendorn und Ende der Straße in beide Richtungen gesperrt, Baustelle noch bis 19.06. 18 Uhr. In Badersee gibt's heute die Lebenslinien-Demenzberatung, Rathaus, Hauptstraße 48, 8.30 Uhr bis 10.30 Uhr. Telefonische Anmeldung erwünscht 0676 84 63 97 36. Ebenso in Liezen, Lebenslinie-Demenzberatung in der Marktgemeinde Irtning 200, 11.30 Uhr bis 13.30 Uhr. Telefonnummer 0676 84 63 97 36. In Liezen gibt es einen Sprechtag in Mietrechtsangelegenheiten. Ausseerstraße 42, 10 bis 12 Uhr, Anmeldung erwünscht 05 77 99 4000. Das Gewaltschutzzentrum befindet sich in Liezen von Leichnamsweg 15. Einmal wöchentlich ist eine Mitarbeiterin vor Ort, bei Bedarf auch öfter. Parkinsons Selbsthilfegruppe Enstal, Café Benissimo von Leichnamsweg 11, 14 bis 16 Uhr. Telefonnummer 0677 614 24243. Und in Liezen gibt es das Treffen der anonymen Alkoholiker. Jeden ersten und dritten Mittwoch im Monat Beratungszentrum Liezen von Leichnamsweg 15, 8.30 Uhr bis 20 Uhr. Telefonnummer 0650 751 2153.

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1: In Hottmann, Jola und Julius. Ein Katzenkrimi, Musical für Kinder von 3 bis 9 Jahren im Volkshaus 10 Uhr. Potenzialentfaltung, einladen, ermutigen, inspirieren. Abendseminar am 22. Mai um 18 Uhr, Hauptstraße 1B in Liezen. Anmeldung erbeten unter 0650 4834699. Seminarbeitrag 25 Euro. Und dann machen wir Vorschau auf Freitag, den 19. Juni um 17 Uhr im Klangfilmtheater in Schladming. Gibt's den Film über den Künstler Bodo Hehl. Der Filmemacher Ottmar Schmiederer begleitet den österreichischen Künstler Bodo Hehl in die Welt des Dachsteingebirges. In ruhigen, poetischen Bildern erzählt Ottmar Schmiederer vom Alltag am Stein, vom Nebeneinander einer archaischen Lebenswelt und dem florierenden Tourismusgebiet. Ottmar Schmiederer und Bodo Hehl spüren in ihrem Film den verlorenen Mythen dieses Gebietes nach und befassen sich mit der realen Lebenseinstellung. Es gibt da Blutspendetermine heute am 15.06. Irtning, Tonnersbachtal, Pfarrsaal in Irtning, 12 bis 14 Uhr und 15 bis 18 Uhr und am Dienstagmorgen, 16.06. in Rottenmann im Volkshaus von 16 bis 19 Uhr.

In Admont werden Lebensmittelspenden für die Kleiderschule und Haushalt beim Flohmarkt am Montag und Donnerstag nachmittags ab 14 angenommen und ausgegeben werden. Hauptstraße 27. Dann gibt es den Kostnixladen in Irtning, Eingangsstraße 25, Mittwoch von 10 bis 12 und 17 bis 19 Uhr geöffnet. Und den Kostnixladen in St. Martin am Krimming im ehemaligen Gemeindeamt, Freitag von 10 bis 15 Uhr.

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1: 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Das Team von Radio Frequenz und Ernst Nussbaumer wünschen Ihnen noch einen wunderschönen Montag, 15. Juni 2026.

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2: Hallo und herzlich willkommen zur 1129. Folge von Radio Attack. Heute mit mir, dem Matthias. Und heute hören wir einen Live-Mitschnitt von einem Dialogforum zum Thema geistige Landesverteidigung, das Militär im Klassenzimmer vom 29.01. Diese Veranstaltung wurde zum einen von Attack, andererseits auch von der Women's International League for Peace and Freedom, kurz WILPF, organisiert und befasst sich mit der zunehmenden Militarisierung nicht nur in unserer Gesellschaft, sondern vor allem auch in den Österreichern.

0: österreichischen Klassenzimmern, wo sich in den letzten Jahren unter dem Schlagwort geistige Landesverteidigung das österreichische Bundesheer immer mehr in die Lehrpläne einbringt. Dazu hören wir uns jetzt gleich die Einleitung der Veranstaltung von der Medienwissenschaftlerin und Soziologin Irmtraut Vogelmeier an.
1: Was wir mit dieser Veranstaltung wollen, ist einfach dazu beizutragen, die Militarisierung und die zunehmende militärische Gewalt zu reflektieren, zu hinterfragen und auch gegen diese Akzeptanz und Gewöhnung an diese Militarisierung da entgegenzutreten. Gerade am Beispiel Schule oder überhaupt im Bildungsbereich ist diese Frage nach der zunehmenden Akzeptanz, die durchaus passiv sein kann, sehr, sehr bedeutsam, weil hier Prozeduren der Gewöhnung und der Einübung von Denkmustern, Einstellungen und Verhaltensweisen vermittelt und gefördert werden. Also die Frage ist, welches Wissen wird vermittelt? Damit einhergehen auch Geschlechterbilder, die die Männlichkeit der Militärs repräsentieren und die auf patriarchalen Verhältnissen basierenden Geschlechterungleichheiten nicht außer Kraft setzen. Wir beobachten gegenwärtig eine mehr oder weniger wohldosierte Militarisierung, also einen Prozess, in welchem das Gewicht zugunsten des Militärischen verschoben wird, relevanter gesellschaftlicher Bereiche. Und Anna hat es auch schon gesagt, mit dem Ziel, alle sozialen Beziehungen zu umfassen. Und letztlich steht auch ein Wandel hin zu einer politischen Kultur des Krieges im Raum. Wie das Militärische, das Zivile gegenwärtig dominiert, das können wir an vielen Bereichen, gerade im ökonomischen Bereich, an den Rüstungsausgaben etc. ablesen. Aber um dieses Phänomen Militarisierung zu erweitern, bedarf es einer grundsätzlichen Erweiterung, indem wir die Medien und die gesamte Kulturindustrie mitanalysieren. Ja, wir finden Militarisierung in der Sprache. Ich habe jetzt gelernt, es gibt jetzt einen neuen Begriff, die österreichische Resilienz muss gefördert werden. Ja, manchmal ist die Sprache noch recht unspektakulär, scheint sich zu normalisieren und dagegen wollen wir antreten. Treibende Kraft in diesem Militarisierungsprozess ist die Kooperation zwischen Militär und Medien, beziehungsweise Kulturindustrie. Wir können gegenwärtig eine Verschränkung von Kriegs- und Medienlogik beobachten, eine massive Diskursverengung, das tägliche Füttern mit Bedrohungsszenarien. Vor 2 Tagen wurde uns das neue Risikobild des Bundesheeres präsentiert. Die Weltuntergangsuhr zeigt schrecklich an. Das Bundesheer ist quasi täglich eine Nachricht und auch die Medien fungieren, danke, als Werbeträger für das Bundesheer. Ganz wichtig ist in diesem Zusammenhang, weil junge Menschen ja nicht nur ein Leben in der Schule haben oder an den Universitäten, ist eben die Kulturindustrie. Und wenn wir denken, wir werden angepasst, eingewöhnt durch all die Krimis, die seit Jahren in Unmengen produziert werden, die Aufführungen und Einübungen militarisierter Geschlechterkonstruktionen in Filmen, Serien etc. finden Eingang in den Alltag und führen zu einer Banalisierung, Normalisierung und Akzeptanz von Militarisierung. Für eine Analyse militärischer Gewalt, und das würde hier zu weit führen, muss der Zusammenhang zwischen Gewalt, Ordnung und Sicherheit in den Blick genommen werden und diese Diskurse über Sicherheit und Ordnung sind ganz zentral und ich sage hier nur 2 Stichworte, weil das heute einfach zu weit führen würde, 9-11 und der Anfang oder das Ende der 1970er, Anfang der 1980er Jahre, Stichwort Prekarisierung, Umbau der Gesellschaft. So, jetzt noch kurz ganz konkret zu unseren Themen heute, die wirklich Schule und Bildungseinrichtungen betreffen. Nur kurz zur Erinnerung, alle kennen die letzten Umfragen, nehme ich an, wo 52% der Befragten für eine Verlängerung der Wehrpflicht eintreten, 13% sind dagegen. Gleichzeitig haben sich die Befragten in erster Linie für die wichtigsten Aufgaben im Krisen- und Katastrophenschutz gesehen und nicht in der militärischen Landesverteidigung. Zurück zu den Bildungseinrichtungen im Kontext von Krisen und Kriegslagen. Welche Elemente finden wir vor? Wurde schon einiges angesprochen und das wird auch unsere Diskussion heute sein. Können wir schon von einer Militarisierung des Klassenzimmers sprechen? Was können wir da subsumieren? Die geistige Landesverteidigung, über die wir heute mehr hören werden. Informationsoffiziere, Rosa hat schon genannt, 600 oder noch mehr, die wehrpolitische Informationen liefern. Und all das, all diese Besuche an den Schulen dienen auch der Rekrutierung des militärischen Nachwuchses. Und über allem steht immer eine Aufwertung und Attraktivierung des Bundesheeres. Brandaktuell ist die Wehrdienstverlängerung. Auch darüber werden wir sprechen. Das empfohlene Modell ist eben um 10 Monate. Und wird aber noch verhandelt, weil ja auch die Interessen der Wirtschaft berücksichtigt werden müssen. Dass es ein hierarchisches Verhältnis gibt zwischen Wehr- und Zivildienst, zeigt auch, dass der Zivildienst nicht nur verlängert wird, sondern dass nun auch der Wert für Österreich im Zentrum stehen muss. Und das bedeutet, dass es in Hinkunft, so wie das die Frau Bauer angekündigt hat, kein freiwilliges soziales Jahr in Indien, Costa Rica oder anderswo geben wird. Was mich sehr, sehr irritiert und aufregt, das ist im Kontext von Auf- und Ausbau der österreichischen Resilienz die Anregung der Kommission, den Gesundheitsstatus der Frauen zu erheben zwischen 17 und 18 Jahre und das unabhängig von einem nachfolgenden Präsenzdienst. Ja, also wir wissen, Frauen können seit dem 1. April 1998 haben sie einen Zugang zum Bundesheer, zu allen Waffengattungen. Sie können diesen 6-monatigen Grundwehrdienst leisten und es sind ca. 6% beträgt der Frauenanteil beim österreichischen Bundesheer. Das heißt, der weibliche Körper soll nun fit gemacht werden für Militär und Krieg. Das, denke ich, ist nun mal ein Thema, das gerade in der gender- und feministischen Forschung in nächster Zeit viel hergeben wird. Nun, Mobilisierung an den Schulen, der jährliche Girls Day, vielleicht könnt ihr da auch berichten, richtet sich an Mädchen, dient der Berufsorientierung. Es gibt Auftritte bei den Lehrlingsmessen, auch zur großen Leistungsschau am Nationalfeiertag werden die Schulen eingeladen und zumindest 2024 gab es auch den Tag der Schulen. Ja, und nachdem die Inkorporierung des Militärischen möglichst früh beginnen soll, gibt es auch ein Sachbuch für Kinder und Jugendliche ab 10 Jahre. Und das Buch heißt Mit Adleraugen auf dem Heldenplatz. Liegt das Buch hier, glaube ich, auch auf, kann man gerne anschauen, wo dann auf spannende Weise gezeigt wird, welche entscheidende Rolle das Bundesheer für Sicherheit und Demokratie spielt. So, und jetzt komme ich schon zu meinem letzten Punkt. Wohin gehen wir? Was tun? Das wird auch die letzte Frage in unserer Podiumsrunde sein. Ich habe hier nur zwei Beispiele herausgesucht, wohin es gehen kann. Das eine ist ein Beispiel aus Estland. Ich weiß nicht, vielleicht haben Sie diesen Bericht gesehen in der Sendung Weltweit, wo es um Drohnenkompetenz als Teil der nationalen Verteidigungsstrategie geht. Und in diesem Projekt Union Squad werden junge Mädchen ab 8 Jahren im Bau und Umgang mit Drohnen geschult und als wahnsinnig begeistert gezeigt. Und dass dieses Drohnen bauen und fliegen lernen und den Umgang damit, das soll nun auch auf die Erwachsenen, weil es so erfolgreich ist, ausgeweitet werden. Und was ich dann wirklich unter Kriegskultur auch verstehe, ist, wenn dann zum Essen den Mädchen eine alte estnische Soldatensuppe gereicht wird, bestehend aus Karotten, Kartoffeln und Erbsen. Okay, also, hier gibt es spannende Literatur zu dieser ferngesteuerten Gewalt. Und das zweite Beispiel, das ich noch ansprechen möchte, das ist Deutschland. In Deutschland haben Schülerinnen, Studentinnen und Eltern gegen die drohende Wehrpflicht protestiert, zwischen 40.000 und 50.000 Menschen. Und diese Proteste sind aus Schulstreiks hervorgegangen. Ist jetzt nicht ganz vergleichbar mit Österreich. Österreich hat seit 1955 in unterschiedlichen Formen die Wehrpflicht. Aber hier sehen wir auch, dass es Proteste gibt gegen die Banalisierung und gegen die Normalisierung von Gewalt und insbesondere auch von Militarisierung an den Schulen. So, soweit jetzt mal mein Input.
0: So, das war jetzt die Einleitung zur Diskussion. Jetzt kommen die verschiedenen anderen Teilnehmerinnen auf dem Podium zu Wort und berichten von ihren Erfahrungen. Dabei handelt es sich zum Beispiel um Sophia Stadler, die ist Lehramtsstudentin und Teilnehmerin der Aktion kritischer Schülerinnen. Dann Michael Ness, der ist Schüler und Schulsprecher des Gymnasiums in der Rahlgasse. Dann ist auch noch der Gewerkschafter und pensionierte Lehrer Gary Fuchsbauer. Und last but not least von Wilp, die Kunst- und Kulturwissenschaftlerin Elisabeth Capella, die auch aus ihrer Sicht als Mutter berichtet. Es sind also die unterschiedlichsten Leute unterschiedlichen Alters und auch mit verschiedenen Perspektiven hier versammelt und deren Eindrücke und Erfahrungen hören wir jetzt.
2: Wenn man persönlich redet, würde ich euch gerne, glaube ich, auf einen Tag einfach mitnehmen, was ich als Lehramtsstudentin habe, wenn ich ein Praktikum bin. Man wacht auf, liest erstmal die Nachrichten und ist so, sie verplanen eine Wehrpflichtverlängerung. Das betrifft mich jetzt zwar als Lehrerin nicht, aber was denken denn meine SchülerInnen davon? Und gehe mit dieser Idee in die Schule und rede vor der Pause, vor dem Unterricht oder in den Pausen mit ihnen und dann verstehe ich, okay, sie wissen eigentlich gar nicht, um was es denn wirklich geht. Und sie können, wie können sie es denn auch wissen, wenn sie nicht im Unterricht aktiv die kritischen Seiten auch beleuchtet kriegen. Und wir haben eh davor geredet, dass das Militär oder das Bundesheer auch in den Schulen kommt, dort Bericht erstattet und fürs Bundesheer anwerbt und teilweise auch für den Zivildienst. Aber dann frage ich mich auch wieder, wo bleibt die Kritik dahinter? Und das sehe ich schon sehr, dass die Stimmen der SchülerInnen da einfach vergessen werden. Auch wenn es jetzt um die Wehrpflichtverlängerung geht, sind ganz viele Umfragen gemacht worden. Es gibt diese Kommission, die diese Vorschläge gemacht hat. Und dann gibt es die SchülerInnen. Und wenn man SchülerInnen fragt, dann wurden sie gar nie darüber gefragt, okay, wie ist denn das für euch? Oder wie wollt ihr das? Oder was ist eure Meinung dazu? Und das Zweite, was ich mir denke, ist dann auch der Zivildienst. Es wird im Moment so viel Fokus auf den Bundesheer und auf die Miliz und das Ganze gelegt, dass der Zivildienst komplett abgewertet wird. Und die also sie wollen einfach, dass die jungen Leute alle in das Militär kommen, weil sie dort natürlich Personalmangel haben. Und dadurch wird der Zivildienst einfach auch vergessen, abgewertet und einfach nicht mehr so wahrgenommen, wie es früher mal war. Genau.
1: Okay, das war jetzt schon sehr viel und schon von der zweiten. Habt ihr, Michael, ich möchte dich jetzt fragen, ihr habt hier das Mikro. Ja? Also, wie geht es so persönlich und dann kommen wir zu den nächsten Fragen. Ja?
3: Also persönlich, persönlich bei mir, also wenn ich jetzt mein Handy öffne in der Früh und in den Nachrichten schaue, sehe ich dann auch immer, die Weltlage derzeit ist sowieso angespannt und dann sehe ich aber auch, okay, es wird jetzt gerade von oben, die Regierung beschließt neue Pakete, überlegt eben über die Verlängerung der Wehrpflicht nach. Und da stellt sich bei mir eben auch die Frage, wo wir da involviert werden, wo können wir da mitreden. Ich meine, es geht ja trotzdem um uns. Und ich finde schon, dass das schon was mit einem macht, wenn man da die ganze Zeit eben hört, okay, Krieg immer näher, sowas, und dann aber auch gleichzeitig dann selbst dann quasi zum Bundesheer quasi verpflichten oder halt Zivildienst machen muss.
1: Mhm. Genau. Mhm. Okay, können wir gleich an den Gary weiterleiten.
4: Okay, mit meiner etwas noch angeschlagenen Stimme ist vielleicht besser mit Mikrofon. Mir fallen auf diese Frage, wie es mir in dem Zusammenhang geht, zwei Sachen ein. Das eine ist, vor 9 Jahren hat meine jüngere Tochter ein freiwilliges soziales Jahr in Kamerun gemacht. Zwei männliche nahe Verwandte haben in Südamerika und Mittelamerika ein freiwilliges soziales Jahr gemacht. Bei den Burschen ist es immer angerechnet worden, mussten damals 14 Monate machen, also 2 Monate länger. Und die Frau Bauer sagt, das brauchen wir nicht mehr. Aber diese Geschichte in Kamerun war eine andere. Ich habe dort in einer französischen Zeitschrift gelesen, dass das 21. Jahrhundert wird das Jahrhundert wieder der Führer der Diktatoren und sowas. Ja? Eben damals nur irgendwie das nicht recht vorstellen können. Aber wenn ich jetzt hier wie in Österreich die Dinge ablaufen, ja, da wird eine Währungskommission gemacht, da wird, denkt man nicht daran, die Bevölkerung einzubeziehen, sondern man geht davon aus, die großen Führer wissen, was los ist. Und das ist ein erstes furchtbares Zeichen. Und das zweite, was mir einfällt, ist, ich habe in den Weihnachtsferien zwei Bücher gelesen von einem Mann, den ich kurz vorher kennengelernt habe, gleich alt wie ich, das heißt der nächste 70, und war in der Föst Betriebsrat, unabhängiger Gewerkschafter auch so wie ich, und hat da studiert und hat zwei Bücher geschrieben, Bruno Schernhammer, über das, was bei uns, wo wir her sind, Almtal, Oberösterreich, wie das war in der Nazizeit. Und wie das schon langsam reingeht bei den Leuten, ja? Und wie die Jugend hier im Denken umgestellt wurde und die Leute mit der Zeit umgestellt wurden. Und die Karikatur von Karl Berger, die ich kürzlich gesehen habe, wo einer beim Grab steht und sagt, liebe Mama, lieber Papa, ich habe immer gesagt, wieso hat Tier Hitler nicht verhindert. Jetzt weiß ich, wie wir da reinkommen. Weil wir sind irgendwo in dem hinein. Das ist einfach furchtbar. Ja?
5: Okay, danke. Ja. Immer weiter an die Elisabeth.
2: Ja, herzlichen Dank. Also danke auch, dass ihr die Elternperspektive einbezogen habt und danke, dass ich sie jetzt hier präsentieren darf. Ich habe 4 Kinder, 2 Mädchen, die noch Hühner sind und 2 Söhne mit 12 und 18 Jahren. Und ja, wenn ich jetzt auf die ganze Militarisierung denke und auf die Hochrüstung, ist es natürlich aus dieser Mutterperspektive sehr, sehr beängstigend. Also grundsätzlich habe ich versucht, meine Kinder so zu erziehen, dass sie also selbst Verantwortung übernehmen. Jetzt wird eben in der Schule das eigentlich die Repräsentation ist unserer Bildung auch manipuliert und ihnen gesagt, dass Verantwortung eigentlich Gehorsam bedeutet. Und dass Stärke bedeutet, Waffen zu tragen. Das ist eigentlich alles etwas, was mich als Mutter ziemlich abstößt und wo ich eigentlich, ja, zwar sind die Kinder, die sind ja schulpflichtig, man ist irgendwie diesem System eh ausgeliefert, man kann nichts dagegen machen, aber es ist für mich jetzt vom Gefühl her, könnte man sagen, fühlt sich das schon an wie strukturelle Gewalt, die auf mich und auf meine Familie wirkt. Denn ich will eigentlich nicht, dass meine Kinder gewaltfähig sind und dafür Anerkennung kriegen.
1: Gut, dann kommen wir zur nächsten Frage. Einiges wurde hier ja bereits angesprochen. Welche konkreten Erfahrungen gibt es bereits mit militarisierten Inhalten bzw. sogenannten militärischen Bildungsangeboten an den Schulen? Eure Position zum Wehrdienst, habt ihr Erfahrungen mit Infooffizieren, was erzählen sie, der neue Lehrplan, wie wird, und natürlich auch Briefe zur Stellung Girls Day, das wäre jetzt der große Bereich, wo ich euch bitten möchte, aus eurer jeweiligen Perspektive darüber zu sprechen.
2: Ich glaube, vor allem was Lehrpläne betrifft, ist gerade dieser Bereich, wo ich einiges erzählen kann. An der PH ist man schon oft an der Quelle. Also man sieht die Lehrpläne, man liest sie durch und man kann feedbacken. Und wo ich dann schon länger auch hängen geblieben bin, war bei dieser geistigen Militärpolitik. Weiß nicht genau, wie es heißt.
1: Landesverteidigung.
2: Dankeschön. Das steht aber schon so auch im Lehrplan drinnen. Und als wir dann eben in dieser Militärkommission, die jetzt gerade diese neuen Empfehlungen gebracht haben, steht auch drinnen, dass dies erweitert werden soll. Und da stellt sich dann schon die Frage, okay, die Militarisierung ist im Klassenzimmer nicht angekommen, weil sobald sie in den Lehrplänen ist, wird sie auch in die Klassenzimmer getragen. Und finde das auch einfach wirklich schrecklich, das so reinzuschreiben, weil es auch sehr viel Interpretationsfreiheit hat und es kommt dann auch wieder sehr viel auf die Lehrpersonen drauf an. Sprich, wenn jetzt diese Lehrperson selber vielleicht ein Mann ist, der was im Militär war und sehr begeistert von Gewalt ist, dann kommt es natürlich ganz anders darüber, als wieder wenn er als eine Flinterperson davor steht und reflektiert, beide Seiten berichtet. Also da bleibt sehr viel Interpretationsfreiheit da, was so bei einem Thema wie diesem eigentlich nicht sein darf, aus meiner Sicht heraus. Ein anderer Erfahrungsbericht ist vielleicht, wie die Militärpersonen bzw. die Bundesheerpersonen als Lehrpersonsersatz sozusagen oder als Aufstockung der Lehrpersonen eingesetzt werden hätte sollen oder auch ist teilweise. Und das hat mich dann erinnert an meine Oma. Meine Oma ist eine Zeitzeugin und hat auch Militärpersonen in der Kriegszeit als Lehrpersonen gehabt und habe mich dann eher länger mit ihr unterhalten darüber. Und sie war, das ist ganz gruselig, das zu sehen, weil einfach da zum einen Seite keine pädagogische Ausbildung dahinter ist, zur anderen Seite sind diese Personen auch wieder gewaltbereit, haben ein anderes Weltanschauungsbild, was nicht für junge Personen geeignet ist, wenn man das so sagen kann, sondern was pädagogisch einfach nicht wertvoll ist und was unsere Schulen als Institution einfach nicht vertreten sollen. Genau.
1: Dann gehen wir das jetzt, gehen wir schon der Reihe nach, dann gehen wir das an den Lehrer und Gewerkschafter, Gerhard Fuchsbauer, weiter.
4: Also ich bin ja andererseits, wie ich vorher gerade angedeutet habe, von meinem Alter her nicht mehr selber Lehrer. Ich habe aber umgefragt bei uns, also bei den unabhängigen Gewerkschaften in den Lehrerinnen, also wir heißen ÖLI, Österreichische Lehrerinneninitiative, und haben einige Leute einiges dazu mir zurückgemeldet. Ich möchte ganz herausgreifen, was ganz interessant ist. Zwei, die selber Zivildienst gemacht haben, der eine oder wie, also das schon lange zurückerlebt, war selber sein Leben lang immer für Friedenssachen und so weiter unterwegs. Der andere ist ein aktiver Lehrer, zufällig in der Schule, wo ich maturiert habe in Niederösterreich. Und beide haben Zivildienst gemacht und beide haben jetzt gesagt, es hat sich die Situation seit meinem Zivildienst geändert. Ich würde heute wieder Zivildienst machen, aber es ist mir völlig verständlich, dass heute auch anders gedacht wird. Weil man kann jetzt nicht mehr davon ausgehen, dass es irgendwie diesen Ausgleich der Macht gibt, das Gleichgewicht des Schreckens oder so, sondern ja, es ist, die Diktatoren werden immer offensiver und wahnsinniger, also jetzt nicht nur in der Welt, sondern auch im Kleinen. Ja. Ich erlebe als Berater auch, dass es auch in den Schulleitungen immer mehr solche Personen gibt, die glauben, sie können jetzt von oben alles anschaffen und Mitbestimmung war was vom 20. Jahrhundert. Gleichzeitig hat mir eine Kollegin aus der Niederösterreichischen Schule berichtet, er war bei einer Veranstaltung vom Bundesheer über diese Informationsoffiziere und die haben dort ganz entschieden betont, sie gehen nicht einfach in der Schule, sondern sie gehen nur wohin, wo man sie haben will. Und dort informieren sie und ihre Absicht ist es nicht zu indoktrinieren, sondern sie wollen einfach die aktuelle Situation darstellen. Ja. Ich meine, ich tue immer ein bisschen schwer, ich habe dann Ausbildung gemacht über Marsha Rosenberg, gewaltlose Kommunikation und sowas. Ja, und dann denke ich mir, ja, es hat aber schon was damit zu tun, von welchen Grundeinstellungen gehe ich aus. Ja. Bin ich immer nur mit den Wolfsohren oder mit den Giraffenohren unterwegs, wer das kennt. Ja. Und das macht natürlich was aus bei den jungen Menschen. Und was ja natürlich auch sich geändert hat, was auch in diese wieder von oben bestimmende Richtung geht, ist ja diese Umstellung auf die Zentralnatur, auch für Deutsch, mit weniger Literatur und so etwas. Ja. Und das heißt ja auch wieder weniger Auseinandersetzung mit Dokumenten, mit schriftlichen Dokumenten und sowas. Ja. Man muss nur mehr sozusagen, ja, jeder muss das gleiche Kinder, jeder muss die gleichen Grundlagen haben, aber es kommt nicht mehr so sehr darauf an, jeder soll selber denken. Und unser Ziel, ja, das wir eigentlich immer formuliert haben als junge Lehrer und immer eigentlich aus den Menschen starke, selbstbewusste, verantwortungsvolle Staatsbürger zu machen, die eigentlich heute hauptsächlich wissen sollten, was uns wirklich droht, ist nicht Putin oder Trump. Das ist das, was im Klima passiert. Das ist das, wo man investieren müsste. Das muss man eigentlich vermitteln. Ja. Also ich habe Mathematik und Religion unterrichtet und ich meine, in Mathematik, die Sachen kann man sich wohl ausrechnen. Und die sind schon auch ausgerechnet, wenn wir wissen, was da los ist. Ja. Und in der Religion mit dem Sinn des Lebens, da sind wir woanders als bei der Militarisierung und sonst was. Aber den Dingen muss wieder Gehör verschafft werden.
1: Dankeschön. Genau. Also was jetzt schon wirklich herausgekommen ist, dass eben die jungen Menschen, die davon betroffen sind, wenig Gehör haben, eigentlich keine Stimme haben. Und zum anderen, was du jetzt auch beobachtest, dass es doch wieder autoritärere Führungs- oder LehrerInnen geben kann. Ja? Und wir haben, das hast doch du gesagt, Sophia, dass es einfach wichtig ist, welche Grundwerte, welche Grundeinstellungen werden von den jeweiligen LehrerInnen vertreten und was wird dann eben auch an die SchülerInnen vermittelt. Ja? Und ja, jetzt kommen wir wieder zur Elternperspektive.
6: Danke. Ja, ich kann aus Erfahrung, also mein Erfahrungsbericht ist, dass mein Sohn, der ist 12 Jahre alt und ist ja, letztes Jahr am 26. Oktober in der Woche eben zum Heldenplatz gegangen mit der Schule. Er geht in eine Sportmittelschule in Wien und genau, und kam, also mir wurde mitgeteilt als Elternteil, dass er zu einer Berufsorientierung geht und mehr Informationen habe ich nicht erhalten. Und dann kommt er eben am Abend, also am Nachmittag nach Hause und erzählt mir ganz begeistert, dass er am Heldenplatz war und zeigt mir Fotos von seinen Schulkollegen, wie die da am Boden liegen und Panzerfäuste in den Händen halten und Maschinengewehre. Ja, also es war schon ein ziemlicher Schlag für mich und es hat dann natürlich auch sehr viel Sensibilisierung auch gebraucht, weil er ziemlich begeistert war von eben diesem ganzen technischen Know-how und ja, ja, Kriegsmaterial leider. Und genau, also wo ich eben das Problem sehe, ist, da wird eben diese Veranstaltungen werden da unter dem Deckmantel Information und Berufsorientierung gehalten. Und das heißt, dass die Schule eigentlich hineingezogen wird in diese Kriegslogik. Und eigentlich passiert dadurch ja, dass Struktur, diese ganze Machtstruktur wird eigentlich unsichtbar gemacht. Jetzt vor allem auch für die Kinder und für die Jugendlichen. Und eigentlich verschwimmt dadurch die Grenze zwischen Zivilgesellschaft und Militär. Und das finde ich ganz gefährlich für unsere Jugendlichen, für unsere Kinder, die das eigentlich gar nicht verstehen oder diesen Blickwinkel gar nicht einnehmen können. Und ja, und ich möchte nicht, dass mein Kind so sozialisiert wird, dass es glaubt, dass kriegerische Lösungen einfach normal sind. Ja. Und ja, das ist, glaube ich, das ganze große Problem, weil vor allem auch friedenspädagogische Ansätze unterfinanziert sind und nicht vorkommen, also für die Kinder eben sichtbar sind. Genau, also es ist eigentlich, also die Schule ist in dem Sinne kein neutraler Raum, sondern eigentlich ist es eine politische Setzung.
0: So, das war's mit dem Ausschnitt der Veranstaltung. Weitere Informationen zu diesem Thema und zu unserer Kampagne Wettrüsten stoppen findet ihr natürlich auf attac.at. Dort sind alle Infos aufgelistet und vor allem unsere 4 Kernforderungen zu dieser Kampagne. Das ist erstens ein Veto gegen das Rearm Europe-Programm der EU. Zweitens die Rüstungsindustrie demokratisch umbauen. Drittens Investitionen in menschliche Sicherheit, soziale Infrastruktur und Klimagerechtigkeit. Und viertens, aktive Neutralität und Abrüstungsverträge als Friedensstrategie. So, ich hoffe, die Folge hat euch gefallen und wir hören uns beim nächsten Mal wieder. Und nie vergessen, eine andere Welt ist möglich.
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1: Herzlich begrüßen zuallererst alle Personen hier in unserer Aula, die live hier sind, aber auch unsere Zuhörer aus dem
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1: In Bundesländern, aus Braunau im Techno-Z und in Lienz im Bildungshaus Osttirol. Also nochmal einen herzlichen, schönen Abend hier. Mein Name ist Markus Dilp, ich bin Professor für Bewegungs- und Trainingswissenschaft am Institut für Bewegungswissenschaft, Sport und Gesundheit der Universität Graz und habe heute die wunderschöne Aufgabe, hier zu moderieren und unseren heutigen Vortragenden vorzustellen. Professor Ottmar Moser wird heute zum Thema Prävention chronischer Erkrankungen durch Bewegung und Sport Befunde und Empfehlungen vortragen. Ich möchte Professor Moser zu Beginn kurz vorstellen. Professor Moser ist Professor für Leistungsphysiologie und Trainingstherapie am Institut für Bewegungswissenschaften, Sport und Gesundheit der Universität Graz und arbeitet zugleich an der Ambulanz für Diabetes, Lipid- und Stoffwechselkrankheiten der Medizinischen Universität Graz mit dem Schwerpunkt Diabetes, körperliche Aktivität und Sport. Er hat hier in Graz studiert und nach einem dreijährigen Aufenthalt an der Universität Potsdam im Bereich Sportmedizin sowie drei weiteren Jahren am Diabeteszentrum der Universität Swansea den Ruf für Sportmedizin an der Universität Bayreuth erhalten, den er für 5 Jahre innehatte. Im Oktober 2025, also er ist ein sehr neuer Kollege, was mich sehr freut, folgte schließlich dem Ruf an die Universität Graz. Seine wissenschaftliche Arbeit konzentriert sich vor allem auf Therapiemanagement und Trainingstherapie bei Menschen mit Diabetes, Adipositas und Krebs. Professor Moser ist Autor von über 200 wissenschaftlichen Publikationen und war zweimal Erstautor der internationalen klinischen Leitlinien zu Sport und Diabetes mit besonderem Fokus auf das Therapiemanagement. Privat blieb der Sport, das ist ganz gut passend, gute Musik und auch den steirischen guten Weißwein und verbringt seine Freizeit am liebsten mit seiner Familie. Sehr geehrter Professor Moser, lieber Ottmar, ich darf dich bitten, uns etwas über Prävention chronischer Erkrankungen durch Bewegung und Sport zu erzählen.
2: Ja, sehr geehrte Damen und Herren, ich freue mich, Sie heute begrüßen zu dürfen. Für diejenigen, die vor Ort sind, auch die zu Hause zugeschaltet sind oder an den Außenstellen sind. Das ist ein spannendes Thema. Es betrifft viele von Ihnen, es betrifft viele von euch. Ich glaube, dass wir mit der Idee, diese Prävention chronischer Erkrankungen durch Sport, physische Aktivität und gezielten Training sicher nicht den Heiligen Gral erfinden oder neu finden, aber ich glaube zugleich, dass wir definitiv Menschen mit chronischen Erkrankungen unterstützen können. A, natürlich, um die jeweiligen Krankheitsbilder zu verbessern, auch natürlich präventiv zu arbeiten und zugleich eben auch, um internationale Empfehlungen für diese Population geben zu können. Das ist mein potenzieller Interessenskonflikt. Was werden wir zusammen diskutieren? Ich freue mich mit Ihnen zuerst die Definition von gezieltem körperlichem Training und physischer Aktivität eruieren zu dürfen. Wir werden zusammen die Prävention im Bereich der Diabetologie und auch natürlich für Adipositas zusammen andiskutieren. Natürlich auch, was ein heißes Thema ist, wo wir mit der Trainingstherapie immer mehr reinkommen, die Thematik Onkologie. Wir haben auch bei uns am Trainingstherapiezentrum der Universität Graz immer mehr Patienten und Patientinnen mit kurativen oder palliativen Krebserkrankungen. Das heißt, wir sehen tatsächlich alles quer durch. Ich werde Ihnen da so ein paar Ideen dazu geben, was man tun kann. Und natürlich wichtig ist immer diese Zukunftsperspektive. Wenn wir da stehen bleiben würden, wo wir jetzt sind, dann würde sich nichts verbessern. Und ich glaube, dass dieser Blick in die Zukunft wahrscheinlich das Essentiellste ist. Was deutlich wichtig ist, ist, dass der Inhalt, dass nach diesem Vortrag natürlich tatsächlich ihr Herz für die Bewegung schlägt. Nicht nur, dass es gesund schlägt, sondern tatsächlich auch, dass es regelmäßig weiterschlägt, bis sie alle zumindest 120 Jahre alt sind oder älter. Und das Ganze natürlich immer mit einem Lächeln auf dem Gesicht. Denn was bringt ein hohes Alter ohne Lebensqualität? Und genau in diesen Bereichen arbeiten wir. Gehen wir aber ganz kurz in die Definition rein, damit Sie auch verstehen, worüber wir heute eigentlich sprechen. Und wir haben da zwei Schlagworte, die eng miteinander verbunden sind. Das ist einerseits allgemeine physische Aktivität und das zweite ist gezieltes körperliches Training. Jetzt ist die Frage, was ist physische Aktivität? Das ist eigentlich alles, was Sie tun, wo Sie mehr Muskulatur beanspruchen, als wie wenn Sie im Bett liegen. So sagen es wir tatsächlich auch unseren Patienten und Patientinnen, wenn sie den Rasen mähen, wenn sie staubsaugen, wenn sie ganz schnell dem Bus nachsprinten, das ist physische Aktivität. So ein ganz einfaches Mittel, was jeder von Ihnen, so wie Sie da sitzen, in den Alltag integrieren kann. Ein Riesenunterschied dazu ist, zum körperlichen Training, Sie brauchen keine Sportklamotten anziehen. Das ist so dieser Riesenunterschied, weil wenn wir uns das gezielte körperliche Training anschauen, dann zeigt es klar, dass da ein repetitives Verhalten vorhanden ist. Das heißt, Sie machen was sehr oft, sehr zielorientiert und versuchen, was Größeres Ganzes zu erreichen. Es kommt dann die Frage, wenn wir in der Diabetesambulanz sitzen oder in der Trainingstherapie, naja, aber was ist jetzt tatsächlich der Unterschied zwischen Sport und physischer Aktivität? Und dann sage ich, wenn Sie mit dem Fahrrad in die Arbeit fahren und Sie haben Ihren Anzug an, so wie ich, dann ist es physische Aktivität. Wenn Sie aber am nächsten Tag in die Arbeit fahren und die Sporthose anhaben, dann ist es körperliche Training. Ist tatsächlich jetzt sehr trivial, ist aber tatsächlich so als Eselsbrücke zu merken. Alles, was Sie sehr gezielt tun, würden Sie sich immer Sportkleidung anziehen. Alles, was Sie spontan aus dem Alltag rausmachen, würden Sie zum Beispiel Ihren Anzug oder Ihre Hosen, Ihre regulären anlassen. Aber so ist es schön zu differenzieren. Wir werden aber gröberen Fokus auf gezieltes körperliches Training haben. Und da gibt es so ein paar Schlagworte, was wir 2025 in dieser internationalen klinischen Leitlinie auch verfasst haben, nämlich man sollte Ausdauertraining machen, man sollte Krafttraining machen und man sollte Balancetraining machen. Und jetzt werde ich Sie nicht länger damit fadisieren, weil das kennen Sie natürlich alle. Was ist die Empfehlung, 150 Minuten pro Woche moderat physisch aktiv zu sein? Jetzt kommt die Frage, na, was ist moderat physisch aktiv? Wir sagen dazu immer Nordic Talking. Das heißt, wenn Sie Nordic Walken und noch ein Gespräch führen können, dann ist es moderate Intensität der Belastung. Können Sie kein Gespräch mehr führen, dann ist es hochintensive Belastung und können Sie mehr Worte verwenden in einer Minute als sonst und Sie machen Sport, dann ist es niedrige Intensität der Belastung. Hört sich sehr trivial an, gibt es tatsächlich Evidenz dazu, dass man das mit diesem Sprachtest analysieren kann. Jetzt ist das Problem, 150 Minuten pro Woche in unserem Alltag, niemand hat Zeit, weil wir 90% unserer privaten Zeit am Smartphone verbringen und wir sehen das mittlerweile auch über alle Altersgruppen. Also wir sehen es von der Person mit 80 Jahren und Typ 2 Diabetes, von den 16-Jährigen mit Typ 1 Diabetes. Dann sagen Sie, dann machen Sie 75 Minuten pro Woche, aber dafür hochintensiv. Jetzt kommen dann als nächstes die Weekend Warriors. Die sehen wir auch sehr häufig, die tun Folgendes, die machen alle 2 Wochen 300 Minuten pro Woche Sport, nämlich an einem Tag am Samstag. Da gehen sie eine Station beim Schöckl rauf, dann verbringen sie ein paar Stunden um und dann fahren sie mit der Gondel wieder runter. Das wollen wir nicht. Was wir uns wünschen täten, ist 3-mal pro Woche 50 Minuten, Montag, Mittwoch, Freitag, Wochenende frei machen oder zum Beispiel eben auch 3-mal 25 Minuten hochintensiv. Geht's weiter? Es kommt noch Krafttraining dazu. 2 bis 3 Mal in der Woche muss es ein Fitnesscenter sein. Nein, ich gehe selbst in keines. Das ist mal ein bisschen zu viel los da drinnen. Ich tue das zu Hause, nämlich als Primetime-Exercise. Nämlich immer um 20.15 Uhr, wenn das Hauptabendprogramm beginnt, mache ich 15 Minuten Sport und das tue ich jeden Tag. Bevor ich die 15 Minuten mit einer Tüte Chips vorm Fernseher sind, mache ich es lieber aktiv. Es macht Spaß, meinen beiden Kindern, meiner Frau, jeder tut mit. Und die ersten 15 Minuten vom Hauptabendprogramm auf ORF1 waren nicht für nichts. Jetzt kommt der letzte Punkt, wie sollten Sie Balancetraining machen? Auch ganz einfach. In der Früh Zähne putzen am linken Bein, Am Abend Zähne putzen am rechten Bein und wenn Sie das gut können, machen Sie es mit geschlossenen Augen. Wenn Sie es sehr gut können, machen Sie es mit geschlossenen Augen, machen Sie es mit geschlossenen Augen, stellen Sie sich auf ein Bein und machen Sie währenddessen Kniebeugen. Da wir alle zweimal am Tag Zähne putzen sollten, bewährt sich ja, kombinieren Sie es. Machen Sie nicht ein großes Ding aus dieser Sportgeschichte. Es ist keines. Integrieren Sie es einfach in den Alltag. Das hat der Moser einiges erzählt. Schauen wir mal, was die Evidenz sagt. Das ist ja deutlich wichtiger. Was einer sagt, ist uninteressant. Was viele über viele Studien sagen, ist deutlich interessanter. Da habe ich was Schönes für Sie mitgebracht. Ganz plakativ eine Studie mit 6200 Personen. Und bei diesen 6200 Personen hat man sich angeschaut, Personen, die sich viel bewegen, wenig bewegen oder in dazwischen so moderat viel bewegen. Und dann hat man sich angeschaut, ein Sterberisiko. Das ist für uns interessant in der Wissenschaften, die wir betreiben. Und wir wollen, dass es den Personen gut geht, aber wir wollen, dass sie leben, weil sonst können wir ihnen nicht helfen. Und was sehen Sie da? Personen, die einen Bluthochdruck haben und sich gar nicht bewegen, haben ein um 100% erhöhtes Sterberisiko. Wenn Sie aber einen Bluthochdruck haben, einen arteriellen Hypertonus, wie es so schön medizinisch heißt, und Sie sich gar nicht bewegen, dann sind Ihre Karten sehr schlecht gemischt in Bezug auf die Zukunftsperspektive. Das Gleiche sehen wir bei Typ-2-Diabetes, aber dann noch extremer. Da haben wir um 125% ein erhöhtes Sterberisiko, wenn Sie Typ-2-Diabetes haben und sich nicht bewegen. Ich rede nicht vom Sport, ich rede explizit nur von Bewegung, so wie es wir zuvor gerade diskutiert haben, als integral vom Alltag. Jetzt kommt der nächste Punkt, diese Folie lieben dann meine Studierenden in diesem Bereich, das Rauchen. Und da sagt man ja klar, na super, dann rauche ich einfach statt 20 Zigaretten nur 10 und bewege mich sehr viel, dann habe ich kein Sterberisiko. Ist jetzt nicht der Fall, muss man ganz ehrlich sagen, aber auch Personen, die rauchen, haben grundsätzlich ein niedrigeres Mortalitätsrisiko, wenn sie sich regelmäßig bewegen. Und so geht es die ganze Zeit durch und man kann zusammenfassend über all diese Pathologien sagen, die Personen, die eine chronische Krankheit haben, aber sich dennoch viel bewegen, das sind die Personen, die das Sterberisiko halbieren können. Das heißt, was ich mir wünschen täte, ist, dass Sie, bevor Sie jetzt im Bus oder ins Auto dann einsteigen, lieber noch 2, 3 Runden drehen, dann haben Sie schon die Mortalität einmal massiv gesenkt. Und wenn Sie das schaffen, die nächsten 2 Wochen zu tun, senken Sie es noch massiver. Und wenn Sie es die nächsten 22 Jahre tun, dann werden Sie sehr glücklich, sehr lange leben oder haben zumindest sehr gute Karten dafür. Ich muss Sie noch weiter schockieren. Und dann hat man sich da angeschaut in dieser Gruppe, wie viel Prozent der Menschen leben noch, von denen, die sich viel bewegen, moderat viel bewegen und wenig bewegen? Und das ist schon schockierend, wenn man das sieht. Von denen, die diese Krankheiten hatten und sich wenig bewegen, waren nach 14 Jahren nur noch 40% am Leben. Und in dieser Gruppe derselben Krankheiten waren noch 90% am Leben derer, die sich viel bewegt haben. Sehr geehrte Damen und Herren, wenn Sie das sehen und ich das sehe und wir natürlich auch sehr viele Pharmastudien machen, kann man ja auch ganz ehrlich sagen, muss man ganz klar festhalten, dass es keine so multipotente Droge gibt wie Bewegung. Denn wenn Sie eine medikamentöse Therapie machen, haben Sie eins, was Sie beim Sport nie haben werden, nämlich ordentliche Nebenwirkungen. Und es gibt nahezu kein Präparat dieser Welt, was keine Nebenwirkungen hat. Was hat Sport für eine Nebenwirkung? Sie kriegen ein Sixpack, Sie kriegen einen knackigen Hintern und Sie sind verdammt gut drauf. Im schlimmsten Fall haben Sie ein bisschen einen Muskelkater, aber der ist nach 2 bis 3 Tagen wieder weg. Das heißt, Sie haben eine effiziente Medikation, die heißt Bewegung, mit ganz geringer Nebenwirkungsprofil und es hat natürlich diese systemische Wirkung über den gesamten Körper. Schauen wir weiter. 416.000 Personen. Und man hat sie jetzt wieder angeschaut bei 416.000 Personen, die eigentlich grundsätzlich gesund waren. Wie schaut es da aus, ob man das Sterberisiko durch Bewegung erhöhen oder reduzieren kann? Und das war jetzt diese allgemeine Sterblichkeitsreduktion in Relation, wie viel sollen Sie sich pro Tag bewegen? Wenn Sie sich gar nicht bewegen, haben Sie keinen Benefit. Wenn Sie sich pro Tag 15 Minuten bewegen, moderat intensiv, haben Sie die allgemeine Sterblichkeit Sie für sich im Vergleich um 14% reduziert, bewegen Sie sich gute 35 Minuten 20 und bewegen Sie sich 90 Minuten pro Tag, reduzieren Sie Ihre allgemeine Sterblichkeit um die 35%. Das ist im Mittel. Und wenn Sie dann noch schauen, machen Sie hochintensiv 50 Minuten pro Tag Sport, haben Sie eine Reduktion der Mortalität, der Sterblichkeit um 45%. Auch wieder mit diesen Befunden können wir eins sicher forcieren, dass Ihr Herz weiterschlägt und dass Ihre Pumpe auch tatsächlich so ausschaut. Das ist die normale Erregungsleitung von einem Herz, das kennen ein paar von Ihnen. Wenn alles gut geht, geht das vom Sinusknoten zum AV-Knoten, vom AV-Knoten zum Hissbündel, vom Davara-Schenkel zu den Purkinje-Fasern. Das ist das, was wir wollen. Wenn Sie Sport machen, wird dieses System sehr gut, sehr effektiv unterstützt. Was wir sehen bei fast all unseren Patientinnen und Patienten mit einer Herzinsuffizienz, die bei uns in der Trainingstherapie sind, weil wir jetzt Teil vom Herzmobilprojekt sind, vom Land Steiermark, dann sind das sehr häufig Personen, die sich wirklich über die Dekaden sehr wenig bewegt haben oder nahezu gar nicht bewegt haben. Das heißt, es ist klar, noch einmal Sport, aber auch allgemeine Bewegung wirkt. Und jetzt hüpfen wir mal in den Sport rein. Jetzt haben wir viel über Bewegung, über Schritte geredet, was eigentlich jetzt nicht das Spannendste ist. Und dann kommt die Frage, was wir regelmäßig in der Trainingstherapie hören, aber auch in der Diabetesambulanz, soll ich jetzt Krafttraining machen oder soll ich jetzt Ausdauertraining machen? Kommt das meine Erstantwort immer dazu, bevor Sie nichts machen, machen Sie das, was Ihnen mehr Spaß macht. Das ist das Beste, aber lassen Sie uns anschauen, was tatsächlich auch hier die Evidenz zu sagen hat in diesem Bereich Krafttraining und Ausdauertraining. Versuchen Sie sich einmal zurechtzufinden auf dieser Folie. Ganz hell ist, wenn Sie beides trainieren in diesen Balken. Das andere, das ein bisschen dunklere ist, wenn Sie nur Krafttraining machen. Und das MIP, das zweite davon links, steht dafür, wenn Sie Ausdauertraining machen. Das schwarze ist, wenn Sie nichts machen. Schauen wir rein, die Risikoreduktion für die jeweiligen Erkrankungen. Wenn Sie nichts tun, ist es am höchsten. Und egal, was Sie tun, Ihr Risiko für einen Bluthochdruck wird reduziert. Aber wie schaut es da aus? Wenn Sie Ausdauertraining und Krafttraining machen, dann haben Sie das geringste Risiko, dass Sie eines von diesen Krankheiten entwickeln werden. Wo ist es massiv? Bei Typ-2-Diabetes, da in der Mitte, da haben Sie eine Risikoreduktion basierend auf diesen Daten von um die 60%, wenn Sie Ausdauertraining und Krafttraining machen. Und wie schaut es beim Schlaganfall aus? Ganz recht, da haben wir eine Risikoreduktion von 50%, wenn Sie dual reingehen mit Krafttraining und Ausdauertraining. Jetzt kommt die Frage, wie soll man das tun am gescheitersten? Wie sagen immer so, wie Sie wollen. Es gibt aber Leute, die gehen 10 Minuten Nordic Walken und danach machen sie 10 Minuten Liegestütze gegen die Wand. Dann gibt es andere, die wollen nur einmal laufen gehen 20 Minuten und danach 20 Minuten am nächsten Tag. Das spielt alles keine Rolle, wie diese Aufteilung ist, solange Sie es tun. Das ist das Wichtigste, was man klar sagen muss. Schauen wir auch noch in andere Erkrankungen rein und da würde ich Ihre Aufmerksamkeit auf die rechte Seite schieben, auf die Depression. Und auch da sehen wir bei einer Kombination aus Ausdauertraining und Krafttraining eine Reduktion von um die 40%, dass Sie keine Depressionen entwickeln. Warum ist das für uns so essentiell? Ungefähr jede vierte bis fünfte Person, die wir in der Diabetesambulanz sehen, beziehungsweise in der Trainingstherapie kommt, benutzt zum Momentum Antidepressiva. Das heißt, wir sind mittlerweile schon so weit, dass wir eigentlich gar nicht mehr nachfragen, weil die Chance so hoch ist, dass diese Personen das benutzen. Zugleich wissen wir auch, Personen, die bereits Antidepressiva nehmen müssen, weil eine Indikation dazu vorhanden ist, sind sehr guter Dinge, die Dosis zumindest zu reduzieren bei körperlichem Training oder sogar wieder ausschleichen können. Bitte immer in Zusammenarbeit mit einem Neurologen oder einem Psychiater, Psychiaterin. Aber das wirkt absolut. Warum? Den Sport-Junkie, der kommt ja nicht von irgendwoher. Jedes Mal, wenn Sie Sport machen, schießen Ihre Glückshormone nach oben. Ihr Dopaminspiegel geht nach oben, Ihr Serotoninspiegel geht nach oben, Ihr Oxytocinspiegel geht nach oben. Im Endeffekt tut so ein Antidepressivum was verdammt Ähnliches. Es schaut, dass in Ihrem Schädel dieser Dopaminspiegel hoch bleibt. Das heißt, Sie können sehr gut simulieren mit gezieltem körperlichen Training. Gleiches Spiel wie über die anderen Pathologien, Sport wirkt, Kombinationstraining aus Ausdauertraining und Krafttraining wirkt sehr gut. Dann erschlage ich sie noch mit einem Balken und dann wird es noch anfassbarer, nämlich die Personen, die sich bewegen, haben auch grundsätzlich eine geringere Anzahl von Krankheiten. Das ist sehr, sehr gut noch nachzuvollziehen. Schauen wir in die Adipositas rein. Adipositas, ist das ein Problem? Ja, ist es natürlich. Also wir haben jetzt bei uns oben tatsächlich auch selbst zwei Trainingstherapiegruppen, die 6 Monate bei uns trainieren, trainingstherapeutisch mit 3-mal in der Woche. Und das ist natürlich ein systemisches Problem, was wir über ganz Österreich sehen. Und da hat man sich einmal ganz trivial angeschaut bei knappen 9.000 Personen. Wenn Sie viele Schritte machen pro Tag, haben Sie ein geringeres Risiko, eine Adipositas zu entwickeln und Sie haben es vielleicht erwartet, ja, Sie haben ein geringeres Risiko, eine Adipositas zu entwickeln, das ist klar zu sagen. Das heißt, je mehr Schritte Sie pro Tag schaffen, wir reden immer noch nicht vor Sport, umso eher haben Sie die Möglichkeit, die Adipositas zum Teufel zu scheren oder gar nicht, dass Sie in das Phänomen der Pathologie Adipositas reintreten. Jetzt kommt was ganz was Spannendes, hat die Gehgeschwindigkeit eine Rolle? Wenn ich mit meiner Frau einkaufen gehe in der Innenstadt, dann ist die Gehgeschwindigkeit vor allem bei den ganzen Schaufenstern sehr gering. Das hat aber einen anderen Grund, natürlich, weil wir natürlich einkaufen wollen. Wofür wir aber jetzt reden, hat natürlich die allgemeine Gehgeschwindigkeit als Hintergrund. Sie kennen das ja alle, diesen lethargischen Typen oder diese lethargische Typin, die ganz langsam so mal hinschiert, so ganz träge und dann gibt es einen, der ist immer on fire. Der ist immer schnell, der ist nie langsam. Und wenn er aufs Klo muss, auch nicht dringend muss, der ist verdammt schnell am Klo. Also es gibt diesen Typen und diese Typin, die immer das tun. Und das hat auch tatsächlich einen Hintergrund. Der verdammt schnell geht, hat grundsätzlich ein geringeres Risiko, eine Adipositas zu haben. Oder lass uns es anders sagen. Der eine Adipositas hat, der geht halt einfach langsamer. Wir wissen jetzt nicht, was zuerst war. Das können wir aus diesem Befund natürlich nicht ablesen. Aber ich sage mal so, wenn Sie sich viel bewegen und schnell bewegen, haben Sie natürlich ein verdammt geringes Risiko, eine Adipositas zu entwickeln. Jetzt gehen wir wieder auf den Punkt zurück. Niemand hat Zeit, niemand hat die Möglichkeit, sehr viel Sport und Bewegung zu betreiben. Schauen wir uns an, ob es tatsächlich so ist. Das ist für uns auch eine hausinterne Studie. Und da haben wir Folgendes gemacht. Wir haben uns eine Gruppe von Studierenden genommen und die mussten 4-mal zu uns ins Labor kommen. Die durften da 8 Stunden lernen. Aber sie mussten das entweder tun, einmal 8 Stunden sitzend. Sie mussten das tun, sitzen, stehen im Wechsel. Sie mussten das tun, 8 Stunden stehen oder sie mussten das tun, 8 Stunden gehen. Das Erste, was wir darin einmal gelernt haben, wenn Sie 8 Stunden stehen, haben Sie ein verdammt hohes Risiko, dass Sie bewusstlos werden und sind fast alle einmal umgekippt. Warum? Unser Körper ist einfach nicht gemacht, ohne Bewegung stabil 8 Stunden zu stehen. Das hört sich für Sie dramatisch an. Also wir haben fast jeden Tag da oben eine Synkope, dass jemand bewusstlos wird. Das kommt vor und man lernt damit umzugehen. Schauen wir mal aus, wie das in der Realität ausschaut, wenn die da 8 Stunden lernen im Gehen. Das schaut so aus. Wir haben höheverstellbare Tische gehabt, haben unterhalb ein Laufband reingestellt und da sind die so den ganzen Tag gemütlich dahin marschiert. Warum? Wir wollten nicht, dass die Personen das Lernen unterbrechen muss, sondern wirklich aktiv weiter lernt und nicht nur aktiv im Kopf was tut, sondern auch aktiv Schritte sammelt. Und dann haben wir uns angeschaut, wie ist der Zuckerverlauf bei diesen übergewichtigen und adipösen Studierenden, wenn die einen ganzen Tag bei uns standardisiertes Essen kriegen, standardisiertes Trinken kriegen und wir die ganze Zeit aus der Vene raus ein bisschen Blutzucker bestimmen. Was sehen wir da? Schauen Sie bei T1. Wenn Sie sitzen, ist Ihr Zucker nach dem Essen um ungefähr 20 bis 30 Milligramm pro Deziliter höher, als wie wenn Sie den ganzen Tag gehen. Man muss jetzt auch dazu sagen, beim Essen durften Sie natürlich sitzen, da mussten die nicht weitergehen. Das heißt, bei nicht-diabeteserkrankten Personen sehen wir auch sofort einen Vorteil, wenn Sie viel gehen in Bezug auf die Zuckerkonzentration. Jetzt können Sie sich ausmalen, was passiert, wenn jemand schon Typ 2 Diabetes hat, dann haben wir natürlich eine massive Senkung der Glucose um die 100 Milligramm pro Deziliter. Was sagen wir unseren Patienten und Patientinnen? Wenn Sie Ihr Wiener Schnitzel und die Sachertorte essen, dann gehen Sie danach bitte eine halbe Stunde spazieren. und das klappt einwandfrei. Was wir nicht mehr tun, ist zu sagen, bitte essen Sie nicht Ihr Schnitzel und Ihre Sachertorte, tun Sie das, wenn Sie das glücklich macht, spielt für uns keine Rolle, aber Sie müssen danach eine halbe Stunde spazieren gehen. Das klappt einwandfrei. Das ist eigentlich das Beste, was man tun kann. Jeder ist glücklich, wir sind glücklich, die Personen bewegen sie und die sind auch glücklich, dass sie ihre Lieblingsspeise essen durften. Jetzt wird es noch spannender. Klassische Geschichte. Mein Papa hat Typ-2-Diabetes, mein Opa hat Typ-2-Diabetes, ich habe ein verdammt hohes Risiko, Typ-2-Diabetes zu bekommen. Ist ja klar. Dann wird bei mir mal Zucker gemessen bei der gesunden Untersuchung und der ist schon so ein bisschen grenzwertig. Der Krebs da herum bei 130, sagen wir so um den Dreh. Dann wird schon jeder nervös, man kriegt schon die ersten Tabletten, es wird über Metformin geredet. Und das hat man sich in dieser Studie angeschaut. Man hat 3000 Personen genommen, die einen Prädiabetes haben. Und denen hat man Folgendes gegeben, entweder ein Placebo. Da wussten aber weder die Wissenschaftler noch die Patienten und Patientinnen, dass die ein Placebo kriegen. Oder das Metformin, das werden ein paar von Ihnen kennen aus Tablette, das ist so dieses First-Choice-Medikament bei Typ-2-Diabetes. Oder die haben eine Lebensstiladaptation bekommen, rein durch Zufall zugeteilt. Das Lustige ist, man hat sogar die Placebo-Dosis erhöht, damit die Leute glauben, sie kriegen wirklich ein Medikament. Und die haben es auch alle geglaubt. Was hat man bei der Sportgruppe gemacht? Da hat man 150 Minuten pro Woche moderat physisch aktiv gemacht. Vom Essen und Trinken her hat man gesagt, folgen Sie der Essenspyramide. Was sagt die? Alles, was gesund ist, viel essen. Alles, was ungesund ist, wenig essen. Und trinken Sie einfach 25%. Nicht mehr Wein, sondern Wasser. Was kommt daraus nach 4 Jahren? Die Personen, denen man Sport verschreibt, die bewegen sich mehr. Das heißt, Sie sehen da bei Lifestyle ist der Balken am höchsten oben, die bewegen sich mehr. Das ist ein ganz wichtiger Punkt, was wir lernen mussten. Wir haben zu Beginn zu unseren Patienten und Patientinnen gesagt, bewegen Sie sich mehr. Das ist so, wenn Sie zu einer depressiven Person sagen, seien Sie glücklich. Bisschen schwierig. Wenn Sie aber sehr detailgenau reingehen und wirklich exakt Bewegung verschreiben, gezielte Trainingstherapie wie ein Medikament, Montag, Mittwoch, Freitag, 50 Minuten Sport, 25 Ausdauer, 25 Krafttraining, 80% Ihrer Maximalleistung beim Krafttraining von XY. Ihre durchschnittliche Herzfrequenz beim Gehen ist 130 Schläge. Dann machen die Leute das eher. Warum? Die kommen danach mit unserem Rezept zurück und hackeln das immer ab, wie oft sie es gemacht haben. Das läuft eigentlich sehr gut. Schauen wir rein, was mit dem Körpergewicht passiert. Wenn Sie ein Placebo kriegen, nichts. Die Leute bleiben übergewichtig oder adipös. Wenn Sie ein Metformin kriegen, bleiben sie auch relativ. Und zu Beginn sehen wir diesen klassischen Habitus von den Menschen. Die Menschen sind hoch motiviert, nehmen zu Beginn sehr viel ab und haben danach wieder so einen Sättigungseffekt nach 4 Jahren. Das sind alles total langweilige Befunde. Jetzt wird spannend. Und jetzt schauen wir uns an, wie viele haben wirklich einen Typ-2-Diabetes gekriegt. Wenn Sie ein Placebo kriegen, dann haben Sie eine verdammt hohe Chance, dass Sie wirklich einen Typ-2-Diabetes entwickeln. Das heißt, es haben nach 4 Jahren von diesen PrädiabetikerInnen um die 35% einen Typ-2-Diabetes entwickelt. Und jetzt schauen wir einen Vergleich an Medikament versus Lebensstiladaptation und die geringste Chance, dass Sie mit einem Prädiabetes einen Typ-2-Diabetes entwickeln, ist, wenn Sie Ihren Lebensstil anpassen. Sie haben nicht diesen multipotenten Effekt, wenn Sie das mit einer oralen Antidiabetikatherapie machen. Tut mir leid, das war auch langweilig. Jetzt wird es richtig spannend. 150 Personen mit Typ-2-Diabetes. Das heißt, der Teufel ist schon da. Typ-2-Diabetes, was bedeutet das? Jeder hat seine Horrorbilder vor einem, man wird blind, man hat eine Fußamputation, die Nieren werden kaputt, das Herz wird kaputt, man kriegt vielleicht einen Schlaganfall. Das ist das, was leider noch immer viele Personen hören. Ich bin in der österreichischen Diabetesgesellschaft in dieser Diabetespräventionsgruppe drinnen und da wollen wir genau, dass so nicht mehr artikuliert wird, dass Menschen das nicht mehr hören, weil wir genügend Möglichkeiten mittlerweile haben. Was hat man da gemacht? Kurze Diabetesdauer, unter 3 Jahre, BMI über 27 und hat Folgendes gemacht. 2 Gruppen gebildet per Zufall. Eine Gruppe kriegt jede medikamentöse Therapie, die es gibt und die andere Gruppe kriegt Trainingstherapie und zusätzlich eine Ernährungsintervention. Ernährungsintervention, schauen Sie mal, wie viel die pro Tag zu essen bekommen haben, 800 Kilokalorien. Das war ungefähr, über den ganzen Tag haben die das bekommen. Das war die Hälfte von meinem Frühstück heute ungefähr. Also man ist dann schon sehr intensiv reingegangen, damit die Leute wirklich abrupt abnehmen. Die andere Gruppe, wie gesagt, jede medikamentöse Therapie. Was passiert mit dem Körpergewicht nach einem Jahr? Die, die in der Trainingstherapie waren und in der Lebensstilintervention, haben um die 10 Kilogramm verloren und die, die die Medikamente bekommen haben, haben nichts verloren. Das ist einmal ein sehr wichtiger Punkt. Dann leben wir nun in Zeiten von Ozempic, Wegovy und Tirzepatid, diese Abnehmspritze, so wie man auch es hört. Und da wird immer interessant, wie viel Prozent der Leute erreichen eine massive Gewichtsreduktion. Und da sehen Sie einmal ganz rechts, bei Ihnen ist es ganz links, wie viel Prozent der Personen haben über 15% des Körperausgangsgewichts verloren in einem Jahr. Und das waren in der Lebensstilinterventionsgruppe 20%. Das heißt, wenn Sie 100 Kilogramm haben, haben 20% das reduzieren können auf 85 Kilogramm durch Lebensstiladaptation und das Ganze in 12 Monaten. Und jetzt kommt die Frage, kann ich meinen Typ-2-Diabetes heilen? Da haben wir diesen Begriff Remission, das heißt, dass wir den Teufel wieder einfach zurückschicken, daher wo er kommt, und dann schauen wir, ob das klappt. Wie schaut Ihre Chance aus, wenn Sie Medikamente bekommen, das ist die Kontrollgruppe, dann haben Sie eine Heilungsrate von um die 12% und so eine halbe Heilungsrate, das heißt, wir sagen da von Normoglykämie, normalen Zuckerwerten, von 4%. Ernüchternd. Das heißt, 16% der Patientinnen und Patienten geht es besser bei kurzer Typ-2-Diabetes-Dauer. Schauen wir, wie viel schaffen Sie in der Lebensstilintervention? 61%. 61% dieser Patientinnen und Patienten konnten den Typ-2-Diabetes durch die Lebensstilintervention heilen versus 12% in der medikamentösen Interventionsgruppe. Und darum sage ich sehr gerne zu allen Kolleginnen und Kollegen, auch im internistischen oder in allgemeinmedizinischen Bereich, jeder, der bei Diabetes nicht als Erstintervention physische Aktivität, Trainingstherapie und Ernährung verschreibt, macht einen glasklaren Behandlungsfehler gegen jede Evidenz. Es steht in der österreichischen Diabetesgesellschaft klar in der Leitlinie drinnen, erste Intervention bei Menschen mit Diabetes ist physische Aktivität, Ernährung und Trainingstherapie. Das heißt, es ist eigentlich sehr schön zu sehen, dass das klappt. Und jetzt schauen wir noch ein bisschen in die Adipositas rein. Den Typ 2 haben wir schon erledigt. Sie wissen alle, was Sie zu tun haben, auch Sie zu Hause. Prävalenz von Komplikationen bei Menschen mit Adipositas. Es wird ja immer gesagt, im Volksmund, ich komme von eigenem Enztal, da wird halt gesagt, der ist ein bisschen dicker. So sagen wir halt. Und wenn man sich diese Statistik dazu anschaut, dann vergeht einem das zu sagen. Wenn jemand Adipositas hat mit einem BMI über 30, haben 50%, die Hälfte davon, einen Bluthochdruck, 20% kriegt einen Herzinfarkt, 8% hat eine koronare Herzkrankheit, fast 4% haben eine Herzinsuffizienz und 3% kriegen einen Schlaganfall. Das ist nur, weil sie Adipositas haben. Nicht, weil sie Adipositas haben mit einer Herzerkrankung, mit einer Durchblutungsstörung. Das ist nur Adipositas. Das heißt, jede zweite Person, die Sie da draußen auf den Straßen sehen, die schweres Übergewicht bzw. Adipositas per Magen hat, hat ziemlich sicher einen Bluthochdruck. Und das endet bei 20% in einem Herzinfarkt. Jetzt ist wichtig, was kann man da tun, wenn es Adipositas da ist? Und das ist gar nicht so einfach. Das ist, wie gesagt, nicht so, beweg dich mehr, iss weniger. Wenn das so einfach werden würde, die Leute ja tun, aber sie schaffen es einfach nicht. Und da sind wir sehr exakt bei Menschen mit Adipositas, was wir verschreiben. Und da haben wir so innerhalb des Trainings, wie schon kurz angeklungen, eben mehrere Möglichkeiten, Ausdauertraining und Krafttraining. Aber innerhalb des Ausdauertrainings, wie Sie da sehen, haben Sie auch die Möglichkeit vom Intervalltraining. Das ist dann die Frage, was ist Intervalltraining, wie erklären wir das? Wenn Sie im dritten Stock leben, in einem Hochhaus und kontinuierlich nach oben gehen, bis Sie oben ankommen, dann ist das klassisches, moderat intensives Ausdauertraining. Wenn Sie aber ein Stockwerk so schnell es geht gehen, 30 Sekunden Pause machen. Ist nächste Stockwerk, so schnell es geht gehen, 30 Sekunden Pause machen und das noch einmal tun, dann ist es Intervalltraining. Das heißt, Sie können ganz einfach auch Intervalltraining in den Alltag integrieren. Wenn Sie einkaufen gehen, brauchen Sie einfach so sich denken, immer wenn Sie das nächste Regal gefunden haben, wo Sie ankommen, rennen Sie ganz schnell hin und dann machen Sie 5 Sekunden Pause. Und dann geht es schon zum Sauvignon Blanc aus der Südsteiermark. Dann machen Sie wieder 30 Sekunden Pause. Achtung, schauen Sie darauf, dass Sie nicht beobachtet werden. Es schaut ein bisschen eigenartig aus und das will ich natürlich auch vermeiden, dass da jetzt Sprintattacken im Spar und im Billa in Österreich durchgeführt werden. Nun schauen wir in die Wirksamkeit rein. Und die Wirksamkeit wurde hier auch analysiert. In einer Gruppe, die weit über 1 Million Menschen inkludiert hat und alle hatten Adipositas. Und da hat man sich angeschaut, wenn man im Schnitt 12 Wochen trainiert, 3 Trainingseinheiten pro Woche und 60 Minuten pro Trainingseinheit. Und dann hat man sich angeschaut, was wirkt jetzt beim Teilchenumfang, was wirkt beim BMI, was wirkt beim Körpergewicht. Schauen wir da mal rein. Unten sehen Sie so in schwarz dick eingezeichnete Dauermethode. Wie gesagt, Dauermethode ist, Sie gehen kontinuierlich in den dritten Stock rauf. Intervalltraining ist, Sie machen inzwischen die Pause. Und dann haben wir noch das Kombinationstraining aus Ausdauertraining und Krafttraining. Wenn Sie Ihr Körpergewicht reduzieren wollen, wirkt es so, dass Sie Intervalltraining machen müssen. Das heißt, ein Stockwerk schnell, Pause, ein Stockwerk schnell oder das Regal im Spar verdammt schnell suchen. Wie schaut es aus, wenn es um einen Body-Mass-Index geht? Da wirkt so eigentlich nur die Ausdauer, das Ausdauertraining an sich. Wie schaut es aus für den Taillenumfang? Der Sommer kommt bald, wir müssen wieder an unserer Figur arbeiten. Auch da ist es so ein bisschen Intervalltraining und Kombinationstraining, Ausdauertraining und Krafttraining. Und wie schaut es aus, wenn der Körperfettanteil zu hoch ist? Dann müssen Sie auch wieder Intervalltraining machen. Das heißt, es wirkt so, wenn Sie mit dem Körpergewicht Probleme haben, und der Sommer verdammt schnell näher rückt, dann müssen Sie Kombinationstraining machen und so ein bisschen Intervalltraining. Das profiliert sich sehr und bewährt sich sehr, dass Sie Körpergewicht verlieren können. Das ist so die Zusammenfassung und genau so gehen wir in der Trainingstherapie vor bei Adipositas. Ich schaue, hat die Person Probleme mit dem Stoffwechsel, dann sagt die Evidenz zu mir, mach bitte Intervalltraining. Wenn ihr Probleme habt mit der kardiovaskulären Funktion, bei der Pumpen was nicht passt, dann Intervalltraining. Das heißt, wir sind auch keine, die alles wissen. Wir schauen einfach in die aktuelle Literatur rein, das verschreiben wir Ihnen als Trainingstherapie. Nach 3 Wochen untersuchen wir, ob Sie sich verbessert haben und wenn Sie das nicht haben, dann passen wir das Training einfach ein bisschen an. Und jetzt kommt natürlich ein verdammt spannendes Thema. Jetzt lassen wir die ganzen metabolischen Krankheiten einmal weg und schauen wir uns an, wie ist das Zusammenspiel von onkologischen Erkrankungen und von physischer Aktivität und körperlichem Training. Und da schauen wir uns jetzt in der ersten Instanz an, das Kolonkarzinom und zugleich das Brustkrebsrisiko, wenn Sie sich viel bewegen. Gehen wir mal zurück. Das ist eigentlich ein wundervolles Bild von einem Tumorgewebe, was Sie da sehen, jetzt so in 3D dargestellt. Also das muss man klar sagen, einer der hässlichsten Dinge dieser Welt, was so viel Leid auf dieser Welt bringt, ist eigentlich, wenn man so mikroskopisch betrachtet, eigentlich gar nicht so unelegant und vor allem, und das ist das Problematischste bei uns, sehr intelligent. Und das ist der Grund, warum das Krebsrisiko noch immer so hoch ist. Schauen wir mal, was mit Sport eigentlich so da geht. Und da kann man gleich auch festhalten, die Personen, die sich grundsätzlich viel bewegen, haben ein deutlich reduziertes Risiko von Brustkrebs und auch von Kolonkarzinom. Womit hat das zu tun? Da gibt es verschiedenste Ideen. Aber wir wissen, bei Personen mit onkologischen Krankheitsbildern gibt es im ganzen Körper eine Entzündung. Das heißt, wir reden da von systemischer Inflammation. Und es gibt neben Cortison noch ein weiteres Medikament, was die Entzündung im Körper senkt, und das ist Bewegung. Das sehen wir sofort. Wenn wir bei einer Person, und wir haben aktuell oben auch Patientinnen, die palliativ bei uns sind, das heißt, bei denen eigentlich die Prognose sehr schlecht ausschaut, und wir messen zum Beispiel dieses CAB mit, das ist so ein Entzündungsmarker, reagiert das sofort auf eine Trainingseinheit. Das heißt, man kann systemisch mit Bewegung sehr gut das Risiko reduzieren, dass jemand einen Tumor entwickelt. Jetzt muss ich ein bisschen auf die Tube drücken, weil sonst sitzt man da noch bis morgen in der Früh. Wie schaut es dann aus? Die Überlebenschance, wenn eine Tumorerkrankung schon da ist, und das war bei Patienten und Patientinnen mit Lungenkrebs, ist eine sehr tödliche Krebskombination, weil sie mit Lebensstilfaktoren wie sehr häufig Rauchen zusammenhängt. Und was hat man da gesehen? Und das ist auch sehr positiv, aber zugleich schockierend. Die Personen, die sehr trainiert waren bei der Diagnose, aber Lungenkrebs bekommen hatten, hatten im Schnitt ungefähr um 25% eine längere Lebenserwartung. Wie Sie da sehen, am Ende der Linie sind alle Patienten in dieser Studie anscheinend und traurigerweise verstorben, aber die Personen, die einfach sportlich waren, haben deutlich länger gelebt. Und schauen Sie sich den Unterschied an. Wir reden da von 60 versus 80 Monaten. Und wenn wir uns die Zeit nach 20 Monaten anschauen, dann haben wir da einen Unterschied von um die 40% derer, die noch am Leben sind. Drum tun wir das auch. Für uns spielt es gar keine Rolle am Trainingstherapiezentrum der Uni Graz, ob jemand wirklich palliativ schon versorgt wird, weil auch diese Personen haben von der Lebensqualität zumindest einen Zuwachs. Aber die Personen, wo wir noch eine gute Chance haben, versuchen wir so gut es geht zu unterstützen. Und jetzt wird es eigentlich noch perverser, wenn wir das sehen. Und das ist ein sehr erster Datensatz. Und ich sage jetzt bitte bewusst dazu, in Mäusen gemacht. Weil wir nach dieser Präsentation sehr häufig die Anfragen bekommen, ob wir das bei Menschen auch schon schaffen. Und aktuell schaffen wir es noch nicht. Was hat man da gemacht? Man hat sich eine Gruppe Mäuse geschnappt und hat denen einen Tumor infiltriert. Das heißt, die hatten danach alle Krebs. Und eine Gruppe hat man 8 Wochen trainieren lassen. Und die andere Gruppe nicht trainieren lassen. Und dann hat man sich eine Sache angeschaut. In welcher Gruppe wächst der Tumor schneller im Durchmesser? Und das ist schon wirklich erschütternd. Die Mäuse, die Sport gemacht haben, haben ein geringeres Tumorwachstum gehabt im Vergleich zu den Mäusen, die keinen Sport gemacht haben. Das heißt, es gibt so diese erste Befunde, dass wir vielleicht, und daran arbeiten wir auch in Graz, hoffentlich sehr bald zeigen können, dass der Tumorquerschnitt sich nicht so schnell erhöht wie bei Personen, die eine aktive Krebserkrankung haben, die sich nicht bewegen. Wie gesagt, wichtig dazu zu sagen, das sind Mäuse, das sind keine Menschen, das sind komplett andere Charaktere, nicht nur so, wie sie ausschauen, aber wir versuchen das natürlich auch zu uns in die Praxis zu transferieren. Aber lassen Sie mich lockerlässig zusammenfassen. Was können Sie tun? 150 Minuten pro Woche, das kennen Sie alle, das sagt ja auch die WHO, das ist eigentlich nichts Neues. Sie können es aber reduzieren auf 75 Minuten, aber dann muss es hochintensiv sein. Krafttraining bitte nicht vergessen und zugleich wirklich die Bewegung in den Alltag integrieren. Und die nächste Folie finde ich deutlich wichtiger, weil die ist weniger evidenzbelastet, aber daran arbeiten wir immer noch. Und es hat einmal jemand gesagt, Sport ist Mord. Und das stimmt anscheinend tatsächlich bei ein paar Fällen, aber man kann es ja auch anders tun. Und das gehen wir jetzt von oben bis unten einmal durch. Versuchen Sie beim Parkplatz einfach den Parkplatz zu finden, der am weitesten weg ist. Dann müssen Sie einfach schon einmal mehr gehen. Steigen Sie beim Bus eine Station früher aus. Wenn Sie nach Hause gehen, dann müssen Sie auch mehr gehen. Benutzen Sie Treppensteigen als Intervalltraining, das haben wir schon diskutiert. Telefonate niemals sitzen. Gehen Sie herum, wenn Sie telefonieren. Beim Zähneputzen tun Sie das bitte in Einbeinstand. Die Arbeitswege gar nicht mit dem Bus zurücklegen, sondern sowieso gehen. Beim Warten immer Gehenpausen einlegen. Machen Sie sich im Büro zum Liebling. Bringen Sie jeden Ihrer Kollegen und Kolleginnen in den Café. Sie machen unglaublich viele Schritte und sind unglaublich beliebt. Versuchen Sie immer den Drucker zu finden, da wo Sie arbeiten, der verdammt weit weg ist. Und meine letzte Empfehlung, die glaubt uns niemand, aber wir versuchen das tatsächlich gerade in einer

Trainingstherapie auf Rezept. Wir sind gerade hart am Verhandeln, das können Sie mir glauben, mit verschiedenen Versicherungsträgern. Wir kommen auch gut voran. Ich darf noch nicht zu viel versprechen, aber ich glaube, dass man vielleicht nächstes Jahr schon sowas sagen kann wie, Sie stecken bei uns die E-Card und kommen zu uns zum Training. Im Moment machen wir das so einfach kostenfrei. Wir tun es einfach. Ich glaube, dass das ein ganz wichtiger Schritt ist, da sehr viel Politikum zu betreiben und mit sehr vielen zu reden, ist gut. Das läuft eh nebenbei. Aber die Personen haben jetzt Krebs, die Personen haben jetzt Adipositas und die Personen haben jetzt Typ 2 Diabetes. Und wenn ihre Mutter an Krebs erkrankt ist, haben sie kein Interesse, auf die Trainingstherapie ein halbes Jahr zu warten. Und darum tun wir das einfach und machen das kostenfrei, arbeiten dafür jeden Tag so 3-4 Stunden länger. Meine Frau ist noch immer sehr lieb zu mir, ich hoffe noch sehr lange. So schaut unser Trainingstherapiezentrum aus. Da oben ist bei der USI, so schaut es aus, eine Person von der Adipositas-Studie. Jeder wird bei uns einmal getestet mit EKG, mit Spiroergometrie. Alles wird angeschaut. Wir machen ein Echo vom Herz. Es gibt eine venöse Blutabnahme. Und erst wenn wir sicher sind, die Person passt, dann geht es in die Trainingstherapie rein. Es tut mir leid, Sie mussten alle sitzen. Ich hoffe, Sie haben nicht an Ihrem Typ-2-Diabetes gearbeitet. Ich durfte stehen, habe somit ein geringeres Risiko und ich freue mich jetzt noch auf Ihre Fragen. Danke für die Aufmerksamkeit. Thank you.

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0: Danke, Wege.
1: Ja.
0: Weil wir gerade so nett beisammen ungezwungen dastehen. Hast du Angst vor Fliegen?
1: Ja, eigentlich schon. Ja.
0: Du bist doch, hast du selber so einen Bigmess, so einen Doppeldecker.
1: Ja, aber dann, das ist die einzige Möglichkeit, dann habe ich, also ich habe schon Angst, muss ich sagen.
0: Wirklich?
1: Ja, aber ich versuche dagegen anzukämpfen.
0: Na, du wirst jetzt mehr Angst haben. 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

0: Danke.
1: Lad mich bitte auch ein. Das ist noch steigerungsfähig und außerdem habe ich ihn wirklich lieb.
2: Nur.
0: Und das muss ich jetzt wirklich sagen, das war echt spontan. Man glaubt ja nichts, dass im Fernsehen wirklich noch was spontan sein kann, aber das war wirklich spontan. Danke, Reinhard. Danke, Reini.

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